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1: Im Studio ist Alina Wolf. Syrien steht nicht mehr auf der US-Liste staatlicher Terrorunterstützer. Der Schritt stehe im Einklang mit dem Versprechen von Präsident Donald Trump, Syrien Sanktionserleichterungen zu gewähren, teilte das Finanzministerium in Washington mit. Syrien war seit 1979 als staatlicher Förderer des Terrorismus gelistet. Mit der Ausweisung als staatlicher Förderer des Terrorismus gehen scharfe Sanktionen einher. So ist etwa die US-Auslandshilfe stark eingeschränkt, Rüstungsexporte und Verkäufe sind verboten. Wegen vorsätzlicher Geldwäsche im Zusammenhang mit dem illegalen Verkauf altägyptischer Kulturschätze sind ein Mann und eine Frau in Hamburg zu hohen Geldstrafen verurteilt worden. Das Landgericht Hamburg verurteilte den Mann nach Angaben einer Sprecherin zur Zahlung von 93.500 Euro. Die Frau soll dem Urteil zufolge 30.000 Euro zahlen. Zugleich ordnete das Gericht die Einziehung illegal erlangter Gelder in Höhe von rund 26 Millionen Euro bei dem Mann und etwa 6 Millionen Euro bei der Frau an. Die US-Regierung um Präsident Donald Trump kann zunächst doch noch an ihrer geplanten Einschränkung der Briefwahl vor den Kongresswahlen im November festhalten. Der oberste Gerichtshof gab am Montag einem Eilantrag des Justizministeriums statt und setzte die Entscheidung einer Vorinstanz aus. Darin hatte das Ministerium darum gebeten, die Vorbereitungen für die Umsetzung der Änderungen vor den bevorstehenden Zwischenwahlen zuzulassen. Wie viel davon noch rechtzeitig umgesetzt werden kann, ist allerdings unklar. Die Volkswagen-Betriebsratschefin Daniela Cavallo hat sich nach einem Treffen mit dem niedersächsischen Ministerpräsidenten Olaf Lies, SPD, klar gegen Entlassungen und Werksschließungen bei VW ausgesprochen. Vor zusätzlichen Betriebsversammlungen an mehreren Standorten forderte Cavallo den Vorstand auf, den Beschäftigten seine Pläne zu erklären. Die Arbeitnehmerseite erwarte eine Vorwärtsstrategie. VW-Chef Blume hatte zuletzt einen zusätzlichen Abbau von rechnerisch rund 50.000 Stellen ins Gespräch gebracht.
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2: Mit KI-Support. Klar bis leicht bewölkt ist es in den nächsten Stunden meistens. Nur im Südwesten ziehen später mehr Wolken auf und Richtung Morgen kann es auch mal regnen. Die Temperaturen sinken in der Nacht auf 16 bis 7 Grad. Morgen wird's dann deutlich wechselhafter. Erst kommt vereinzelt Regen rein, später gibt's in der Mitte und im Süden auch mal Schauer und einzelne Gewitter. Maximal sind 27 Grad drin.
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1: Im Studio ist Alina Wolf. Syrien steht nicht mehr auf der US-Liste staatlicher Terrorunterstützer. Der Schritt stehe im Einklang mit dem Versprechen von Präsident Donald Trump, Syrien Sanktionserleichterungen zu gewähren, teilte das Finanzministerium in Washington mit. Syrien war seit 1979 als staatlicher Förderer des Terrorismus gelistet. Mit der Ausweisung als staatlicher Förderer des Terrorismus gehen scharfe Sanktionen einher. So ist etwa die US-Auslandshilfe stark eingeschränkt, Rüstungsexporte und Verkäufe sind verboten. Wegen vorsätzlicher Geldwäsche im Zusammenhang mit dem illegalen Verkauf altägyptischer Kulturschätze sind ein Mann und eine Frau in Hamburg zu hohen Geldstrafen verurteilt worden. Das Landgericht Hamburg verurteilte den Mann nach Angaben einer Sprecherin zur Zahlung von 93.500 Euro. Die Frau soll dem Urteil zufolge 30.000 Euro zahlen. Zugleich ordnete das Gericht die Einziehung illegal erlangter Gelder in Höhe von rund 26 Millionen Euro bei dem Mann und etwa 6 Millionen Euro bei der Frau an. Die US-Regierung um Präsident Donald Trump kann zunächst doch noch an ihrer geplanten Einschränkung der Briefwahl vor den Kongresswahlen im November festhalten. Der oberste Gerichtshof gab am Montag einem Eilantrag des Justizministeriums statt und setzte die Entscheidung einer Vorinstanz aus. Darin hatte das Ministerium darum gebeten, die Vorbereitungen für die Umsetzung der Änderungen vor den bevorstehenden Zwischenwahlen zuzulassen. Wie viel davon noch rechtzeitig umgesetzt werden kann, ist allerdings unklar. Die Volkswagen-Betriebsratschefin Daniela Cavallo hat sich nach einem Treffen mit dem niedersächsischen Ministerpräsidenten Olaf Lies, SPD, klar gegen Entlassungen und Werksschließungen bei VW ausgesprochen. Vor zusätzlichen Betriebsversammlungen an mehreren Standorten forderte Cavallo den Vorstand auf, den Beschäftigten seine Pläne zu erklären. Die Arbeitnehmerseite erwarte eine Vorwärtsstrategie. VW-Chef Blume hatte zuletzt einen zusätzlichen Abbau von rechnerisch rund 50.000 Stellen ins Gespräch gebracht.
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2: Mit KI-Support. Klar bis leicht bewölkt ist es in den nächsten Stunden meistens. Nur im Südwesten ziehen später mehr Wolken auf und Richtung Morgen kann es auch mal regnen. Die Temperaturen sinken in der Nacht auf 16 bis 7 Grad. Morgen wird's dann deutlich wechselhafter. Erst kommt vereinzelt Regen rein, später gibt's in der Mitte und im Süden auch mal Schauer und einzelne Gewitter. Maximal sind 27 Grad drin.
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1: Im Studio ist Alina Wolf. Syrien steht nicht mehr auf der US-Liste staatlicher Terrorunterstützer. Der Schritt stehe im Einklang mit dem Versprechen von Präsident Donald Trump, Syrien Sanktionserleichterungen zu gewähren, teilte das Finanzministerium in Washington mit. Syrien war seit 1979 als staatlicher Förderer des Terrorismus gelistet. Mit der Ausweisung als staatlicher Förderer des Terrorismus gehen scharfe Sanktionen einher. So ist etwa die US-Auslandshilfe stark eingeschränkt, Rüstungsexporte und Verkäufe sind verboten. Wegen vorsätzlicher Geldwäsche im Zusammenhang mit dem illegalen Verkauf altägyptischer Kulturschätze sind ein Mann und eine Frau in Hamburg zu hohen Geldstrafen verurteilt worden. Das Landgericht Hamburg verurteilte den Mann nach Angaben einer Sprecherin zur Zahlung von 93.500 Euro. Die Frau soll dem Urteil zufolge 30.000 Euro zahlen. Zugleich ordnete das Gericht die Einziehung illegal erlangter Gelder in Höhe von rund 26 Millionen Euro bei dem Mann und etwa 6 Millionen Euro bei der Frau an. Die US-Regierung um Präsident Donald Trump kann zunächst doch noch an ihrer geplanten Einschränkung der Briefwahl vor den Kongresswahlen im November festhalten. Der oberste Gerichtshof gab am Montag einem Eilantrag des Justizministeriums statt und setzte die Entscheidung einer Vorinstanz aus. Darin hatte das Ministerium darum gebeten, die Vorbereitungen für die Umsetzung der Änderungen vor den bevorstehenden Zwischenwahlen zuzulassen. Wie viel davon noch rechtzeitig umgesetzt werden kann, ist allerdings unklar. Die Volkswagen-Betriebsratschefin Daniela Cavallo hat sich nach einem Treffen mit dem niedersächsischen Ministerpräsidenten Olaf Lies, SPD, klar gegen Entlassungen und Werksschließungen bei VW ausgesprochen. Vor zusätzlichen Betriebsversammlungen an mehreren Standorten forderte Cavallo den Vorstand auf, den Beschäftigten seine Pläne zu erklären. Die Arbeitnehmerseite erwarte eine Vorwärtsstrategie. VW-Chef Blume hatte zuletzt einen zusätzlichen Abbau von rechnerisch rund 50.000 Stellen ins Gespräch gebracht.
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2: Mit KI-Support. Klar bis leicht bewölkt ist es in den nächsten Stunden meistens. Nur im Südwesten ziehen später mehr Wolken auf und Richtung Morgen kann es auch mal regnen. Die Temperaturen sinken in der Nacht auf 16 bis 7 Grad. Morgen wird's dann deutlich wechselhafter. Erst kommt vereinzelt Regen rein, später gibt's in der Mitte und im Süden auch mal Schauer und einzelne Gewitter. Maximal sind 27 Grad drin.
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1: Im Studio ist Alina Wolf. Syrien steht nicht mehr auf der US-Liste staatlicher Terrorunterstützer. Der Schritt stehe im Einklang mit dem Versprechen von Präsident Donald Trump, Syrien Sanktionserleichterungen zu gewähren, teilte das Finanzministerium in Washington mit. Syrien war seit 1979 als staatlicher Förderer des Terrorismus gelistet. Mit der Ausweisung als staatlicher Förderer des Terrorismus gehen scharfe Sanktionen einher. So ist etwa die US-Auslandshilfe stark eingeschränkt, Rüstungsexporte und Verkäufe sind verboten. Wegen vorsätzlicher Geldwäsche im Zusammenhang mit dem illegalen Verkauf altägyptischer Kulturschätze sind ein Mann und eine Frau in Hamburg zu hohen Geldstrafen verurteilt worden. Das Landgericht Hamburg verurteilte den Mann nach Angaben einer Sprecherin zur Zahlung von 93.500 Euro. Die Frau soll dem Urteil zufolge 30.000 Euro zahlen. Zugleich ordnete das Gericht die Einziehung illegal erlangter Gelder in Höhe von rund 26 Millionen Euro bei dem Mann und etwa 6 Millionen Euro bei der Frau an. Die US-Regierung um Präsident Donald Trump kann zunächst doch noch an ihrer geplanten Einschränkung der Briefwahl vor den Kongresswahlen im November festhalten. Der oberste Gerichtshof gab am Montag einem Eilantrag des Justizministeriums statt und setzte die Entscheidung einer Vorinstanz aus. Darin hatte das Ministerium darum gebeten, die Vorbereitungen für die Umsetzung der Änderungen vor den bevorstehenden Zwischenwahlen zuzulassen. Wie viel davon noch rechtzeitig umgesetzt werden kann, ist allerdings unklar. Die Volkswagen-Betriebsratschefin Daniela Cavallo hat sich nach einem Treffen mit dem niedersächsischen Ministerpräsidenten Olaf Lies, SPD, klar gegen Entlassungen und Werksschließungen bei VW ausgesprochen. Vor zusätzlichen Betriebsversammlungen an mehreren Standorten forderte Cavallo den Vorstand auf, den Beschäftigten seine Pläne zu erklären. Die Arbeitnehmerseite erwarte eine Vorwärtsstrategie. VW-Chef Blume hatte zuletzt einen zusätzlichen Abbau von rechnerisch rund 50.000 Stellen ins Gespräch gebracht.
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2: Mit KI-Support. Klar bis leicht bewölkt ist es in den nächsten Stunden meistens. Nur im Südwesten ziehen später mehr Wolken auf und Richtung Morgen kann es auch mal regnen. Die Temperaturen sinken in der Nacht auf 16 bis 7 Grad. Morgen wird's dann deutlich wechselhafter. Erst kommt vereinzelt Regen rein, später gibt's in der Mitte und im Süden auch mal Schauer und einzelne Gewitter. Maximal sind 27 Grad drin.
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1: Im Studio ist Alina Wolf. Syrien steht nicht mehr auf der US-Liste staatlicher Terrorunterstützer. Der Schritt stehe im Einklang mit dem Versprechen von Präsident Donald Trump, Syrien Sanktionserleichterungen zu gewähren, teilte das Finanzministerium in Washington mit. Syrien war seit 1979 als staatlicher Förderer des Terrorismus gelistet. Mit der Ausweisung als staatlicher Förderer des Terrorismus gehen scharfe Sanktionen einher. So ist etwa die US-Auslandshilfe stark eingeschränkt, Rüstungsexporte und Verkäufe sind verboten. Wegen vorsätzlicher Geldwäsche im Zusammenhang mit dem illegalen Verkauf altägyptischer Kulturschätze sind ein Mann und eine Frau in Hamburg zu hohen Geldstrafen verurteilt worden. Das Landgericht Hamburg verurteilte den Mann nach Angaben einer Sprecherin zur Zahlung von 93.500 Euro. Die Frau soll dem Urteil zufolge 30.000 Euro zahlen. Zugleich ordnete das Gericht die Einziehung illegal erlangter Gelder in Höhe von rund 26 Millionen Euro bei dem Mann und etwa 6 Millionen Euro bei der Frau an. Die US-Regierung um Präsident Donald Trump kann zunächst doch noch an ihrer geplanten Einschränkung der Briefwahl vor den Kongresswahlen im November festhalten. Der oberste Gerichtshof gab am Montag einem Eilantrag des Justizministeriums statt und setzte die Entscheidung einer Vorinstanz aus. Darin hatte das Ministerium darum gebeten, die Vorbereitungen für die Umsetzung der Änderungen vor den bevorstehenden Zwischenwahlen zuzulassen. Wie viel davon noch rechtzeitig umgesetzt werden kann, ist allerdings unklar. Die Volkswagen-Betriebsratschefin Daniela Cavallo hat sich nach einem Treffen mit dem niedersächsischen Ministerpräsidenten Olaf Lies, SPD, klar gegen Entlassungen und Werksschließungen bei VW ausgesprochen. Vor zusätzlichen Betriebsversammlungen an mehreren Standorten forderte Cavallo den Vorstand auf, den Beschäftigten seine Pläne zu erklären. Die Arbeitnehmerseite erwarte eine Vorwärtsstrategie. VW-Chef Blume hatte zuletzt einen zusätzlichen Abbau von rechnerisch rund 50.000 Stellen ins Gespräch gebracht.
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2: Mit KI-Support. Klar bis leicht bewölkt ist es in den nächsten Stunden meistens. Nur im Südwesten ziehen später mehr Wolken auf und Richtung Morgen kann es auch mal regnen. Die Temperaturen sinken in der Nacht auf 16 bis 7 Grad. Morgen wird's dann deutlich wechselhafter. Erst kommt vereinzelt Regen rein, später gibt's in der Mitte und im Süden auch mal Schauer und einzelne Gewitter. Maximal sind 27 Grad drin.
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1: Im Studio ist Alina Wolf. Syrien steht nicht mehr auf der US-Liste staatlicher Terrorunterstützer. Der Schritt stehe im Einklang mit dem Versprechen von Präsident Donald Trump, Syrien Sanktionserleichterungen zu gewähren, teilte das Finanzministerium in Washington mit. Syrien war seit 1979 als staatlicher Förderer des Terrorismus gelistet. Mit der Ausweisung als staatlicher Förderer des Terrorismus gehen scharfe Sanktionen einher. So ist etwa die US-Auslandshilfe stark eingeschränkt, Rüstungsexporte und Verkäufe sind verboten. Wegen vorsätzlicher Geldwäsche im Zusammenhang mit dem illegalen Verkauf altägyptischer Kulturschätze sind ein Mann und eine Frau in Hamburg zu hohen Geldstrafen verurteilt worden. Das Landgericht Hamburg verurteilte den Mann nach Angaben einer Sprecherin zur Zahlung von 93.500 Euro. Die Frau soll dem Urteil zufolge 30.000 Euro zahlen. Zugleich ordnete das Gericht die Einziehung illegal erlangter Gelder in Höhe von rund 26 Millionen Euro bei dem Mann und etwa 6 Millionen Euro bei der Frau an. Die US-Regierung um Präsident Donald Trump kann zunächst doch noch an ihrer geplanten Einschränkung der Briefwahl vor den Kongresswahlen im November festhalten. Der oberste Gerichtshof gab am Montag einem Eilantrag des Justizministeriums statt und setzte die Entscheidung einer Vorinstanz aus. Darin hatte das Ministerium darum gebeten, die Vorbereitungen für die Umsetzung der Änderungen vor den bevorstehenden Zwischenwahlen zuzulassen. Wie viel davon noch rechtzeitig umgesetzt werden kann, ist allerdings unklar. Die Volkswagen-Betriebsratschefin Daniela Cavallo hat sich nach einem Treffen mit dem niedersächsischen Ministerpräsidenten Olaf Lies, SPD, klar gegen Entlassungen und Werksschließungen bei VW ausgesprochen. Vor zusätzlichen Betriebsversammlungen an mehreren Standorten forderte Cavallo den Vorstand auf, den Beschäftigten seine Pläne zu erklären. Die Arbeitnehmerseite erwarte eine Vorwärtsstrategie. VW-Chef Blume hatte zuletzt einen zusätzlichen Abbau von rechnerisch rund 50.000 Stellen ins Gespräch gebracht.
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2: Mit KI-Support. Klar bis leicht bewölkt ist es in den nächsten Stunden meistens. Nur im Südwesten ziehen später mehr Wolken auf und Richtung Morgen kann es auch mal regnen. Die Temperaturen sinken in der Nacht auf 16 bis 7 Grad. Morgen wird's dann deutlich wechselhafter. Erst kommt vereinzelt Regen rein, später gibt's in der Mitte und im Süden auch mal Schauer und einzelne Gewitter. Maximal sind 27 Grad drin.
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1: Im Studio ist Alina Wolf. Syrien steht nicht mehr auf der US-Liste staatlicher Terrorunterstützer. Der Schritt stehe im Einklang mit dem Versprechen von Präsident Donald Trump, Syrien Sanktionserleichterungen zu gewähren, teilte das Finanzministerium in Washington mit. Syrien war seit 1979 als staatlicher Förderer des Terrorismus gelistet. Mit der Ausweisung als staatlicher Förderer des Terrorismus gehen scharfe Sanktionen einher. So ist etwa die US-Auslandshilfe stark eingeschränkt, Rüstungsexporte und Verkäufe sind verboten. Wegen vorsätzlicher Geldwäsche im Zusammenhang mit dem illegalen Verkauf altägyptischer Kulturschätze sind ein Mann und eine Frau in Hamburg zu hohen Geldstrafen verurteilt worden. Das Landgericht Hamburg verurteilte den Mann nach Angaben einer Sprecherin zur Zahlung von 93.500 Euro. Die Frau soll dem Urteil zufolge 30.000 Euro zahlen. Zugleich ordnete das Gericht die Einziehung illegal erlangter Gelder in Höhe von rund 26 Millionen Euro bei dem Mann und etwa 6 Millionen Euro bei der Frau an. Die US-Regierung um Präsident Donald Trump kann zunächst doch noch an ihrer geplanten Einschränkung der Briefwahl vor den Kongresswahlen im November festhalten. Der oberste Gerichtshof gab am Montag einem Eilantrag des Justizministeriums statt und setzte die Entscheidung einer Vorinstanz aus. Darin hatte das Ministerium darum gebeten, die Vorbereitungen für die Umsetzung der Änderungen vor den bevorstehenden Zwischenwahlen zuzulassen. Wie viel davon noch rechtzeitig umgesetzt werden kann, ist allerdings unklar. Die Volkswagen-Betriebsratschefin Daniela Cavallo hat sich nach einem Treffen mit dem niedersächsischen Ministerpräsidenten Olaf Lies, SPD, klar gegen Entlassungen und Werksschließungen bei VW ausgesprochen. Vor zusätzlichen Betriebsversammlungen an mehreren Standorten forderte Cavallo den Vorstand auf, den Beschäftigten seine Pläne zu erklären. Die Arbeitnehmerseite erwarte eine Vorwärtsstrategie. VW-Chef Blume hatte zuletzt einen zusätzlichen Abbau von rechnerisch rund 50.000 Stellen ins Gespräch gebracht.
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2: Mit KI-Support. Klar bis leicht bewölkt ist es in den nächsten Stunden meistens. Nur im Südwesten ziehen später mehr Wolken auf und Richtung Morgen kann es auch mal regnen. Die Temperaturen sinken in der Nacht auf 16 bis 7 Grad. Morgen wird's dann deutlich wechselhafter. Erst kommt vereinzelt Regen rein, später gibt's in der Mitte und im Süden auch mal Schauer und einzelne Gewitter. Maximal sind 27 Grad drin.
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1: Im Studio Holger Dilk. Schönen guten Tag. Nach dem gescheiterten Anschlag auf den Leipziger Flughafen haben Ermittler offenbar eine weitere Sprengstoffdrohne gefunden. Das Teil wurde etwas mehr als eine Woche später auf einem Feld in der Nähe des Flughafens entdeckt. Das berichtet unter anderem die Süddeutsche Zeitung. Insgesamt wurden damit wohl mindestens 3 Drohnen eingesetzt. Ziel des Anschlags sollen ukrainische Frachtflugzeuge gewesen sein. Sicherheitskreise gehen davon aus, dass Russland dahinter steckt. Nach der Sommerpause steht für Schwarz-Rot jede Menge Arbeit an. Bei der Kabinettsklausur auf Schloss Neu-Hardenberg in Brandenburg will die Koalition die Pläne für die kommenden Monate festzurren. Fabian Hoffmann.
2: Ein großes Thema ist auch die Wirtschaftskrise. Zehntausende Industriearbeitsplätze sind weg. Bei KI und Co. hinkt Deutschland hinterher. Kanzleramtsministerin Wagen spricht von großem Handlungsbedarf, etwa bei Energiekosten und Arbeitszeiten. Mehrere Wirtschaftsvertreter sind auch eingeladen, um sich mit der Regierung auszutauschen. Dazu kommt der Koalitionsstreit ums Klima. Die SPD will Hitzeschutz ins Grundgesetz schreiben. Für die Union ist das Aktionismus.
1: Die deutsche Wirtschaft ist von Mai bis Juni um 0,3% gewachsen und das trotz des Iran-Kriegs. Das Statistische Bundesamt hat seine erste Schätzung damit um 0,1% nach oben korrigiert. Grund für das Plus ist die gute Exportentwicklung. Die geplante Zuckersteuer soll offenbar auch für Zero-Getränke fällig werden, also für Cola und Limo mit Süßungsmittel statt Zucker, das berichtet die Bild-Zeitung und beruft sich auf ein Papier aus dem Finanzministerium. Pro Liter soll die Steuer demnach 26 Cent betragen. Digitale Medien bestimmen die Freizeit der Deutschen. Im Freizeitmonitor landet alles rund ums Internet, Smartphone, Fernsehen und Musikhören auf den Spitzenplätzen. Aber auch Chillen und Sport sind hoch im Kurs. Über die Hälfte der Befragten wird regelmäßig sportlich aktiv.
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3: Mit KI-Support. Sonnig ist es im Nordosten, sonst hängen einige Wolken rum und von Süden her zieht ab und zu Regen durch. Später kann es an den Alpen und im Südwesten auch mal kräftig gewittern. Die Höchstwerte liegen heute je nach Wolken und Regen zwischen 17 und 26 Grad. Morgen geht's meist freundlich weiter, vereinzelt mit Gewittern, maximal bis knapp 30 Grad.
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1: Im Studio ist Alina Wolf. Das Auto bleibt für die meisten Menschen in Deutschland einer neuen Umfrage zufolge mit großem Abstand das wichtigste Verkehrsmittel. Mehr als 80% der Befragten sind demnach mindestens einmal die Woche mit dem Auto unterwegs, heißt es in der Befragung des TÜV-Verbands. Der Anteil mit einem eigenen Auto im Haushalt ist mit 88% sogar noch größer. Zweitwichtigstes Fortbewegungsmittel ist das Zu-Fuß-Gehen. Jeder fünfte Befragte nutzt laut Umfrage mindestens einmal wöchentlich den ÖPNV. Die Bundesregierung wird nach Angaben von Kanzler Friedrich Merz, CDU, in Kürze eine Aussage treffen, wer ihrer Meinung nach hinter den Drohnenangriffen in Leipzig steckt. Sie werden dafür bezahlen, sagte Merz vor Beginn der Kabinettsklausur. Die Regierung arbeite intensiv mit den Sicherheitsbehörden zusammen und werde sich in Kürze dazu äußern. Hintergrund ist ein weiterer Drohnenfund am Flughafen Leipzig-Halle. Laut Medienberichten gehen die Sicherheitsbehörden nun von 3 eingesetzten Drohnen aus.
2: Der niedersächsische Ministerpräsident Olaf Lies, SPD, sieht mögliche Werksschließungen bei VW weiter kritisch. Das sei keine Zukunftslösung, sagte er dem Deutschlandfunk. Die Größe des Konzerns sei eine Chance. Sie in Frage zu stellen, wäre wirklich fatal. VW-Chef Oliver Blume hatte den Konzern zuvor als überdimensioniert bezeichnet. Lies sprach sich auch dafür aus, Wachstumspotenziale vor allem im E-Mobilitätsmarkt zu nutzen. Zudem könne man Synergien zwischen den unterschiedlichen Marken des Konzerns verbessern.
1: An der Bahnstrecke zwischen Backnang und dem Stadtteil Maubach sollen Unbekannte mehrere Kabel durchtrennt und damit Datenausfälle und Einschränkungen im Zugverkehr verursacht haben. Wie viele Züge betroffen waren und wie lange die Störungen dauerten, war zunächst nicht bekannt. Die Unbekannten verschafften sich nach Polizeiangaben Zugang zu einem Betonschacht nahe der Gleise und durchtrennten dort die Kabel. Die Fachinspektion Staatsschutz der Polizei ermittelt, wegen des Verdachts der Sabotage.
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3: Heute bleibt es in der Nordosthälfte sonnig und trocken, während von Süden her Regen bis in die Mitte zieht. Im Süden lockert es später wieder auf. Am Nachmittag und Abend sind dort sowie im Südwesten einzelne kräftige Gewitter möglich. Bei 17 bis 20 Grad im Regen und sonst 21 bis 26 Grad. Am Mittwoch zieht der Regen aus der Mitte und dem Südosten langsam nach Osten ab. Im Norden und Nordosten bleibt es dagegen meist sonnig. Im Südwesten wechseln sich Sonne und Wolken ab. Später sind vor allem im Westen einzelne Gewitter möglich. Bei 20 bis 24 Grad unter dichteren Wolken und sonst 23 bis knapp 30 Grad.
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1: Im Studio ist Alina Wolf. Das Auto bleibt für die meisten Menschen in Deutschland einer neuen Umfrage zufolge mit großem Abstand das wichtigste Verkehrsmittel. Mehr als 80% der Befragten sind demnach mindestens einmal die Woche mit dem Auto unterwegs, heißt es in der Befragung des TÜV-Verbands. Der Anteil mit einem eigenen Auto im Haushalt ist mit 88% sogar noch größer. Zweitwichtigstes Fortbewegungsmittel ist das Zu-Fuß-Gehen. Jeder fünfte Befragte nutzt laut Umfrage mindestens einmal wöchentlich den ÖPNV. Die Bundesregierung wird nach Angaben von Kanzler Friedrich Merz, CDU, in Kürze eine Aussage treffen, wer ihrer Meinung nach hinter den Drohnenangriffen in Leipzig steckt. Sie werden dafür bezahlen, sagte Merz vor Beginn der Kabinettsklausur. Die Regierung arbeite intensiv mit den Sicherheitsbehörden zusammen und werde sich in Kürze dazu äußern. Hintergrund ist ein weiterer Drohnenfund am Flughafen Leipzig-Halle. Laut Medienberichten gehen die Sicherheitsbehörden nun von 3 eingesetzten Drohnen aus. Der niedersächsische Ministerpräsident Olaf Lies, SPD, sieht mögliche Werksschließungen bei VW weiter kritisch. Das sei keine Zukunftslösung, sagte er dem Deutschlandfunk. Die Größe des Konzerns sei eine Chance. Sie in Frage zu stellen, wäre wirklich fatal. VW-Chef Oliver Blume hatte den Konzern zuvor als überdimensioniert bezeichnet. Lies sprach sich auch dafür aus, Wachstumspotenziale vor allem im E-Mobilitätsmarkt zu nutzen. Zudem könne man Synergien zwischen den unterschiedlichen Marken des Konzerns verbessern. An der Bahnstrecke zwischen Backnang und dem Stadtteil Maubach sollen Unbekannte mehrere Kabel durchtrennt und damit Datenausfälle und Einschränkungen im Zugverkehr verursacht haben. Wie viele Züge betroffen waren und wie lange die Störungen dauerten, war zunächst nicht bekannt. Die Unbekannten verschafften sich nach Polizeiangaben Zugang zu einem Betonschacht nahe der Gleise und durchtrennten dort die Kabel. Die Fachinspektion Staatsschutz der Polizei ermittelt, wegen des Verdachts der Sabotage.
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2: Heute bleibt es in der Nordosthälfte sonnig und trocken, während von Süden her Regen bis in die Mitte zieht. Im Süden lockert es später wieder auf. Am Nachmittag und Abend sind dort sowie im Südwesten einzelne kräftige Gewitter möglich. Bei 17 bis 20 Grad im Regen und sonst 21 bis 26 Grad. Am Mittwoch zieht der Regen aus der Mitte und dem Südosten langsam nach Osten ab. Im Norden und Nordosten bleibt es dagegen meist sonnig. Im Südwesten wechseln sich Sonne und Wolken ab. Später sind vor allem im Westen einzelne Gewitter möglich. Bei 20 bis 24 Grad unter dichteren Wolken und sonst 23 bis knapp 30 Grad.
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1: Im Studio ist Alina Wolf. Das Auto bleibt für die meisten Menschen in Deutschland einer neuen Umfrage zufolge mit großem Abstand das wichtigste Verkehrsmittel. Mehr als 80% der Befragten sind demnach mindestens einmal die Woche mit dem Auto unterwegs, heißt es in der Befragung des TÜV-Verbands. Der Anteil mit einem eigenen Auto im Haushalt ist mit 88% sogar noch größer. Zweitwichtigstes Fortbewegungsmittel ist das Zu-Fuß-Gehen. Jeder fünfte Befragte nutzt laut Umfrage mindestens einmal wöchentlich.

0: endlich den ÖPNV. Die Bundesregierung wird nach Angaben von Kanzler Friedrich Merz, CDU, in Kürze eine Aussage treffen, wer ihrer Meinung nach hinter den Drohnenangriffen in Leipzig steckt. Sie werden dafür bezahlen, sagte Merz vor Beginn der Kabinettsklausur. Die Regierung arbeite intensiv mit den Sicherheitsbehörden zusammen und werde sich in Kürze dazu äußern. Hintergrund ist ein weiterer Drohnenfund am Flughafen Leipzig-Halle. Laut Medienberichten gehen die Sicherheitsbehörden nun von 3 eingesetzten Drohnen aus. Der niedersächsische Ministerpräsident Olaf Lies, SPD, sieht mögliche Werksschließungen bei VW weiter kritisch. Das sei keine Zukunftslösung, sagte er dem Deutschlandfunk. Die Größe des Konzerns sei eine Chance. Sie in Frage zu stellen, wäre wirklich fatal. VW-Chef Oliver Blume hatte den Konzern zuvor als überdimensioniert bezeichnet. Lies sprach sich auch dafür aus, Wachstumspotenziale vor allem im E-Mobilitätsmarkt zu nutzen. Zudem könne man Synergien zwischen den unterschiedlichen Marken des Konzerns verbessern. An der Bahnstrecke zwischen Backnang und dem Stadtteil Maubach sollen Unbekannte mehrere Kabel durchtrennt und damit Datenausfälle und Einschränkungen im Zugverkehr verursacht haben. Wie viele Züge betroffen waren und wie lange die Störungen dauerten, war zunächst nicht bekannt. Die Unbekannten verschafften sich nach Polizeiangaben Zugang zu einem Betonschacht nahe der Gleise und durchtrennten dort die Kabel. Die Fachinspektion Staatsschutz der Polizei ermittelt, wegen des Verdachts der Sabotage.
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2: Heute bleibt es in der Nordosthälfte sonnig und trocken, während von Süden her Regen bis in die Mitte zieht. Im Süden lockert es später wieder auf. Am Nachmittag und Abend sind dort sowie im Südwesten einzelne kräftige Gewitter möglich. Bei 17 bis 20 Grad im Regen und sonst 21 bis 26 Grad. Am Mittwoch zieht der Regen aus der Mitte und dem Südosten langsam nach Osten ab. Im Norden und Nordosten bleibt es dagegen meist sonnig. Im Südwesten wechseln sich Sonne und Wolken ab. Später sind vor allem im Westen einzelne Gewitter möglich. Bei 20 bis 24 Grad unter dichteren Wolken und sonst 23 bis knapp 30 Grad.
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0: Und damit hallo und herzlich willkommen zu eurem Top 20 Countdown mit Ted und Felix. Letzterer bin ich und Ted kommt gleich. In den nächsten zwei Stunden werfen wir wieder einen Blick auf die Verkaufscharts verschiedener deutscher Internetportale. Wir hören Neuzugänge der ersten und die Top 20 der zweiten Stunde. Und außerdem hören wir wie immer auch aktuelle Hits aus den Charts aus England und aus Amerika. Und wer ist da heute so alles dabei? Das verrät uns Ted.
1: Hallo, heute hören wir unter anderem Neutitel von Brooke Combe, James Blunt und Cat Psy, aktuelle Hits von Loi, Kygo und Rockin' Jukebox. Und natürlich unsere Nummer 1.
0: Tja, aber bevor es so richtig losgeht, noch ein Blick zurück auf die drei bestplatzierten Titel der deutschen Download-Charts aus der vergangenen Woche.
2: Number 3.
0: Und das hätte dir gefallen, und zwar von der 2 auf die Nummer 3, Kimo Sounds und Rise Slow.
2: Number 2.
0: Und dieser Hit ist gestiegen von der 3 auf die Nummer 2. Shakira und der Burna Boy und Die Die.
2: Number
0: 1. Und dieser war zum 6. Mal die Nummer 1 vor genau 7 Tagen in den deutschen Download-Charts. Ugel, Imael Angel und Alternate und der Hit Movin' to the Sun.
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0: Neue Musik diese Woche auf der 44 in den deutschen Download-Charts. Das war Daniel Hansen mit dem Hit Let Me Be.
1: Daniel Hansen ist ein Sänger und Produzent aus Kanada. Er begann als Instrumentalmusiker, wegen einer Handverletzung musste er dann auf Gesang umstellen. Dabei beschränkt er sich auf Coverversionen und singt nicht zu eigenen Titeln. Auf seiner Internetseite hat er bereits 402 Musikvideos veröffentlicht. Nun kommt er auch zu uns. Daniel Hansen, Let Me Be.

Sie sind Jungle und sie sind neu diese Woche auf der Nummer 96 in den Singlecharts in England. Das war der Hit Sunshine. Und dies hier eine Dame aus Kalifornien mit gleich 3 Neuzugängen die Woche. Dieser ist neu auf der 69. Hier ist Phoebe Bridges und ein Lied über Lost Boys.

0: neue Musik auf der Nummer 38 diese Woche in den deutschen Downloadcharts. Der neueste Hit von Troye Sivan und der heißt She's the Best.
1: She's the Best ist die erste Single-Auskopplung aus dem vierten Studioalbum von Troye Sivan, das ebenfalls She's the Best heißt. Für das zugehörige Video hat er den Filmstar Nicole Kidman engagiert. Die kennt Troye seit der gemeinsamen Arbeit zum Film Der verlorene Sohn von 2018. Troye Sivan, She's the Best.
0: Und dies Jahr ein weiterer neuer Hit aus den Singlecharts aus England. Diese Woche dort eingestiegen auf der Nummer 60. Eine Band aus Dublin in Irland. Sie heißen Fontaines D.C. Der Hit heißt Marianne.

0: Cat's Eye, neu auf der Nummer 37 diese Woche in den deutschen Downloadcharts mit dem Hit Animal.
1: Animal ist die zweite Single-Auskopplung aus der dritten EP Wild der kalifornischen Girlgroup Cat's Eye. Besonders bekannt wurde der Titel durch den Einsatz in der Kinowerbung zum neuesten Spider-Man-Film. Im zugehörigen Video sieht man Demi Moore, die aber bei Spider-Man nicht dabei ist. Cat's Eye, Animal.
0: Und die Selma der neue Hit aus den Single Charts aus England, eingestiegen auf der 59, Ash und der Hit Stop the Wedding.

Auch sie haben diese Woche drei Neuzugänge in den Single Charts in England. Das war der Bestplatzierte. Eingestiegen auf der Nummer 16, das waren Cat's Eye und Hootie Fruity. Ja, und dies hier inzwischen zum 22. Mal die Nummer 1 in den Charts in England. Sam Fender und Olivia Dean unter Hit Rain Me In.

0: Ein Neuzugang auf der 34 diese Woche in den deutschen Download-Charts. Das waren Robin Schulz und Watermat und der Hit Take It Slow, Bullet.
1: Take It Slow ist die vierte Single-Veröffentlichung des DJs Robin Schulz in diesem Jahr. Für den Gesang hat er Watermat engagiert. Der ist DJ und Sänger, stammt aus Paris in Frankreich und heißt eigentlich Laurent Ariot. Take It Slow ist die Bearbeitung seines Titels Bullet von 2014. Damit konnte er die zwei der belgischen Charts erreichen. Robin Schulz und Watermat, Take It Slow, Bullet.
0: Und dies ist ja der erste neue Hit aus den Singlecharts aus Amerika. Dort diese Woche eingestiegen auf der 95, ein Hit von Mac Geiger. Und er trägt den Titel String By.

0: Auch das neue Musik diese Woche in den deutschen Download-Charts. Ein Titel eingestiegen auf der Nummer 32. Das war Brooke Combe mit dem Hit How Can I Tell You to Love Me More.
1: Brooke Combe ist 26 Jahre alt, stammt aus Dalkeith in Schottland. Als ihren größten musikalischen Einfluss nennt sie die Motown-Plattensammlung ihrer Großeltern. Seit 2021 hat sie einen Plattenvertrag und ihren ersten Bühnenauftritt hatte sie 2022 beim Glastonbury Festival. 2025 erschien dann ihr Debütalbum. Jetzt kommt sie auch zu uns. Brooke Combe, How Can I Tell You to Love Me More?

Mehr neue Musik diese Woche aus der Single-Hit-Parade aus Amerika. Zum Beispiel eingestiegen auf der 41, Karol G und Bruno Mars und Still. Und die CS9 auf der 19 sind Co. Wetzel und Ella Langley und der Hit Jaded.

0: Der neueste Hit von James Blunt, eingestiegen auf der 31 diese Woche in den deutschen Download-Charts. Tastes Like Summer.
1: Tastes Like Summer ist die erste Single-Veröffentlichung von James Blunt in diesem Jahr. Das zugehörige Video wurde auf Ibiza gedreht. Im Video kidnappt James Blunt einen Tramper, um mit ihm gemeinsam zu essen. James Blunt, Tastes Like Summer.
0: Tja, und bevor wir jetzt gleich zu den 20 größten Download-Hits der Woche kommen, rasch die Nummer 1 aus Amerika. Inzwischen, wenn ich richtig gezählt habe, die am viertlängsten amtierende Nummer 1 dort. Inzwischen zum 18. Mal auf der Nummer 1 hier ist Ella Langley. Und ist der Hit, der heißt Choosin' Texas.

Wir haben diese Woche 4 Neuzugänge unter den ersten 20 in den deutschen Download-Charts, aber die 20 gehörten nicht dazu. Die ist gefallen von der 17, Martin Garrix und Ed Sheeran und Repeated. Auf der 19, gestiegen von der 68, gerade gehört, das waren Loy und David Puentes und Golden Summer. Und hier ist die 18, wieder gestiegen von der 34, Kygo, Khalid und Griffin und Save My Love.

Der Hit fällt von der 13 auf die 17 diese Woche in den deutschen Download-Charts. Das war Sienna Spyro und Material Lover. Und hier ist die 16 gestiegen von der 23. Ray Garvey und Imran und Rivers. When the

wieder kräftig gestiegen und zwar von der 60 auf die Nummer 13. Das waren Rockin' Jukebox und Storm in My Heart. Wieder auf der 12 Justin Bieber und Nicki Minaj und Beauty and the Beat. Und hier ist die 11 gefallen von der 8. Hier ist DJ Illem. So,

Die Hit fällt von der 9 auf die 10 diese Woche in den deutschen Download-Charts. Wir hörten Temper City und das Werk, das heißt Self-Aware. Tja, dies hier die letzten zwei Wochen auf der Nummer 10, aber jetzt gestiegen auf die Nummer 9. Hier ist Olivia Rodrigo und hier ist der Hit, der heißt Drop Dead.

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mischt die ersten 10 diese Woche ein bisschen auf in den deutschen Daumen und Charts. Er steigt von der 28 auf die 8. Das war Florian Künstler und Ich wie du. Tja, und wir sind nicht wie er, denn er ist Mr. Know-it-all. Und er fällt von der 6 auf die 7. Dies hier ist Teddy Swims.

Nach wie vor ein seltsamer Schluss bei dem Werk auf der Nummer 6 von der 5 gefallen. Kimo Sounds und After the Fall. Und hier ist die Nummer 5, gestiegen von der 7. Hier ist der große Harry Styles und American Girls.

0: Auch diese Woche wieder auf Nummer 2 in den deutschen Download-Charts Shakira und der Burna Boy und Die Die. Und unsere Nummer 1?
1: Unsere Nummer 1 ist zum 7. Mal auf der Nummer 1-Position zu finden. Es ist der erste Hit und die erste Nummer 1 für das Trio Ügel, Imael Angel und Ultra Natey. Hier sind sie mit Moving to the Sun. This week's number 1.

0: dran.
1: Zum siebten Mal die Nummer 1 in den deutschen Download-Charts. Das waren Ügel, Imail, Angel und Alternati und Moving to the Sun. Tja, und das war's dann für diesmal. Und bis zum nächsten Mal sagen wir Tschüss.
2: Und Tschüss.
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1: Im Studio ist Alina Wolf. Das Auto bleibt für die meisten Menschen in Deutschland einer neuen Umfrage zufolge mit großem Abstand das wichtigste Verkehrsmittel. Mehr als 80% der Befragten sind demnach mindestens einmal die Woche mit dem Auto unterwegs, heißt es in der Befragung des TÜV-Verbands. Der Anteil mit einem eigenen Auto im Haushalt ist mit 88% sogar noch größer. Zweitwichtigstes Fortbewegungsmittel ist das Zu-Fuß-Gehen. Jeder fünfte Befragte nutzt laut Umfrage mindestens einmal wöchentlich den ÖPNV. Die Bundesregierung wird nach Angaben von Kanzler Friedrich Merz, CDU, in Kürze eine Aussage treffen, wer ihrer Meinung nach hinter den Drohnenangriffen in Leipzig steckt. Sie werden dafür bezahlen, sagte Merz vor Beginn der Kabinettsklausur. Die Regierung arbeite intensiv mit den Sicherheitsbehörden zusammen und werde sich in Kürze dazu äußern. Hintergrund ist ein weiterer Drohnenfund am Flughafen Leipzig-Halle. Laut Medienberichten gehen die Sicherheitsbehörden nun von 3 eingesetzten Drohnen aus. Der niedersächsische Ministerpräsident Olaf Lies, SPD, sieht mögliche Werksschließungen bei VW weiter kritisch. Das sei keine Zukunftslösung, sagte er dem Deutschlandfunk. Die Größe des Konzerns sei eine Chance. Sie in Frage zu stellen, wäre wirklich fatal. VW-Chef Oliver Blume hatte den Konzern zuvor als überdimensioniert bezeichnet. Lies sprach sich auch dafür aus, Wachstumspotenziale vor allem im E-Mobilitätsmarkt zu nutzen. Zudem könne man Synergien zwischen den unterschiedlichen Marken des Konzerns verbessern. An der Bahnstrecke zwischen Backnang und dem Stadtteil Maubach sollen Unbekannte mehrere Kabel durchtrennt und damit Datenausfälle und Einschränkungen im Zugverkehr verursacht haben. Wie viele Züge betroffen waren und wie lange die Störungen dauerten, war zunächst nicht bekannt. Die Unbekannten verschafften sich nach Polizeiangaben Zugang zu einem Betonschacht nahe der Gleise und durchtrennten dort die Kabel. Die Fachinspektion Staatsschutz der Polizei ermittelt, wegen des Verdachts der Sabotage.
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2: Heute bleibt es in der Nordosthälfte sonnig und trocken, während von Süden her Regen bis in die Mitte zieht. Im Süden lockert es später wieder auf. Am Nachmittag und Abend sind dort sowie im Südwesten einzelne kräftige Gewitter möglich. Bei 17 bis 20 Grad im Regen und sonst 21 bis 26 Grad. Am Mittwoch zieht der Regen aus der Mitte und dem Südosten langsam nach Osten ab. Im Norden und Nordosten bleibt es dagegen meist sonnig. Im Südwesten wechseln sich Sonne und Wolken ab. Später sind vor allem im Westen einzelne Gewitter möglich. Bei 20 bis 24 Grad unter dichteren Wolken und sonst 23 bis knapp 30 Grad.
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4: Herzlich willkommen zu einer neuen Ausgabe der Sendung Italo Disco is back hier auf deinem Lieblingsradio. Heute habe ich ausschließlich Klassiker mitgebracht, die ich aus dem Archiv rausgeholt habe. Und wir wollen auch gleich starten mit den ersten zwei Titeln. P. Leon mit Kings of the Night und Christina mit Arabian Dance.

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1: Eine Woche ist wieder vorbei, von der letzten Italo Disco is back Sendung bis zur heutigen. Ja, wo wir letzte Woche noch das ein oder andere an neuen Titeln gespielt haben, gibt's heute ausschließlich die Klassiker. Auch habe ich mal ein bisschen dabei geschaut, zwar auch ein paar Bekannte mit dabei zu haben an Interpreten, aber die Titel sind nicht vielleicht jeden so geläufig. Aber ich kann es euch versichern, alles Italo-Titel aus den 80ern. Ja, wir haben zwei Titel schon gehört und haben die nächsten zwei aufliegen. Charlie mit I Can't Love und hinterher Marzio Dance mit dem Titel You Can Do It.

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1: Der ein oder andere fragt sich vielleicht, mein Gott, so einen schönen Titel, kann man die noch irgendwo kaufen? Ja, es gibt da auch noch Plattenbörsen, natürlich, da kann man auch noch die Original-Vinyl ergattern, wenn man Glück hat oder das eine oder andere an CDs. Da gab es ja auch ganz viele CD-Reihen, gerade aus der Styx-Reihe Italo Disco Collection, da gibt es die ein oder anderen CDs, Zweier- oder Dreier-CDs und ja, aber auch neuere Sachen kann man natürlich kaufen, ob auf Vinyl oder als CD oder vielleicht ganz als MP3, auch das gibt es ja heute, dass man die Sachen dann direkt kaufen kann und dann werden einen die Titel nur noch digital zur Verfügung gestellt. Auch das gibt es. Ja, die Zeit geht immer weiter. Aber so richtig, die eingefleischten Italo-Fans wollen ja gerne eine Vinyl in der Hand haben. Ist auch schon was anderes, wenn man so eine Scheibe auspackt aus dem Cover, dann rauflegt, vorher erstmal noch schön ein bisschen entstaubt, dann den Tonarm drauflegt oder wenn man schon einen moderneren Turntable hat oder einen Plattenspieler, wie es klassisch auch heißt, dann noch den Arm selbst drauflegt oder automatisch, nicht? Per Knopfdruck und dann läuft er automatisch drauf. All das sind doch schöne Sachen und dann die Klänge. Ist doch einfach prima. Ja, wir hören jetzt wieder zwei von den schönen Sachen aus den 80ern. Kingy Girl mit You, You, You und dann haben wir noch hinterher Mark Farina mit Take Your Time.

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1: Und weil wir gerade bei den Platten waren, eins der größten Häuser mit den Italo Disco Sachen war ja damals schon Bernhard Mikulski, heute nur noch als Sixt Music bekannt. Und Sixt Music hat ja verschiedene Rubriken, was in diesem Level da verbunden sind. Unter anderem natürlich auch Italo-Disco-Sachen. Und einfach mal draufschauen auf der Seite. Die legen auch mal neue Scheiben auf. Da sind dann die alten Titel noch mit drauf und manchmal auch noch dazu neuere Remixe, die da hinten mit draufgesetzt werden als Vinylscheibe, ja, oder dann vielleicht auch als CD. Also all das kann es dort geben. Man muss natürlich das ein oder andere Kleingeld mitbringen. Es ist nicht immer preisgünstig, aber ja, wer gerne Vinylplatten haben möchte und die Originale nicht mehr findet oder weil sie wirklich so schwer gibt, der kann vielleicht dann eine neu aufgelegte Platte von dem Interpreten sich kaufen und kriegt dazu noch zwei, drei Remixe neuerer Art hinten drauf. Ja, keine Remixe der neueren Art haben wir jetzt aufliegen, nämlich wir haben wieder die Klassiker aufliegen. Ken Laszlo, natürlich, kennen wir alle mit SOS. Und danach haben wir dann auch gleich Musik noch von Chantal und Martinelli, die sage ich aber euch nicht nach dem Titel von Ken Laszlo an.

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1: Ja, Ken Laszlo, Hey Hey Guy, das war ja einer seiner größten Hits. Oder 1, 2, 3, 4, 5, 6, 8. Oder auch Tonight, das sind so ja, die Klassiker schlechthin. Aber auch der Titel SOS konnte man damals auch das ein oder andere Mal hören. Ja, ich hab's schon gesagt, Chantal und Martinelli haben wir jetzt gleich aufliegen, denn die erste Stunde neigt sich auch bald dem Ende entgegen. Ein bisschen Zeit haben wir noch. Ja, ich habe es schon auf der Studiouhr gesehen. Aber Chantal haben wir jetzt aufliegen mit Rocket und Martinelli mit Lovers Forever. Beide Titel jetzt hintereinander weg. 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
2: Italo Disco ist back hier bei deinem Lieblingsradio. Jede Woche neu. Und natürlich auch, wenn mal der Moderator ausfallen sollte, ob durch Krankheit oder durch Urlaub, es wird immer eine Sendung für dich hier geben. Ja, die Sendung hat ja noch mindestens eine Stunde, ja. Jetzt haben wir aber noch einen Titel, den ich euch spielen möchte in dieser ersten Stunde, nämlich Copyright, ja, so heißt die Formation oder das Projekt, mit Boomerang Tonight. Und wir hören uns gleich wieder in der zweiten Stunde.

0: Hallo, dies ist die Mailbox des aktuellen Moderators. Leider befindet sich dieser gerade in der Kaffeeküche und kann daher an aktueller Stelle nichts sagen. Wir spielen daher einfach weiter Musik. Vielen Dank fürs Zuhören und bis gleich.
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2: Und damit sind wir in der zweiten Stunde in dieser heutigen Ausgabe Italo Disco is back. Nummer 22. Auch in dieser Stunde natürlich wieder Klassiker und am Ende der Sendung gibt's natürlich wieder einen Mix. Heute den Italo Boot Mix Volume 1. Jetzt haben wir aber erstmal aufliegen Annabelle mit dem Titel In Your Arms und Spanja mit Easy Lady.

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1: Jetzt habe ich eine Vinyl aufliegen von Moments mit dem Titel The Station.

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1: Ja, bevor hier gleich die Reinemar-Frau das Studio durchwischt. Ja gut, ich habe sie noch draußen gehalten, vorm Studio. Sie hatte das mal noch ein bisschen in den Studiogängen zu tun. Denn wir haben ja noch ein bisschen Musik. Nämlich jetzt Den Herro mit Tell Me Why und Mona Lisa mit Angel of Love.

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Ja, und damit kommen wir gleich zum Italo Bootmix Volume 1. Zuvor haben wir noch einen Titel, ja, den kriegt man noch unter Mike Rogers mit Happy Moon.

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1: Und nun ist es wieder Zeit geworden, langsam Tschüss zu sagen aus dieser heutigen Ausgabe. Ich bedanke mich schon mal fürs Einschalten und fürs Zuhören und wünsche euch jetzt noch viel Spaß mit eurem Lieblingssender. Hier aus Italo Disco is back verabschieden wir uns mit Italo Bootmix Volume 1.

0: Es ist 20 Uhr.
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2: Im Studio ist Alina Wolf. Das Auto bleibt für die meisten Menschen in Deutschland einer neuen Umfrage zufolge mit großem Abstand das wichtigste Verkehrsmittel. Mehr als 80% der Befragten sind demnach mindestens einmal die Woche mit dem Auto unterwegs, heißt es in der Befragung des TÜV-Verbands. Der Anteil mit einem eigenen Auto im Haushalt ist mit 88% sogar noch größer. Zweitwichtigstes Fortbewegungsmittel ist das Zu-Fuß-Gehen. Jeder fünfte Befragte nutzt laut Umfrage mindestens einmal wöchentlich den ÖPNV. Die Bundesregierung wird nach Angaben von Kanzler Friedrich Merz, CDU, in Kürze eine Aussage treffen, wer ihrer Meinung nach hinter den Drohnenangriffen in Leipzig steckt. Sie werden dafür bezahlen, sagte Merz vor Beginn der Kabinettsklausur. Die Regierung arbeite intensiv mit den Sicherheitsbehörden zusammen und werde sich in Kürze dazu äußern. Hintergrund ist ein weiterer Drohnenfund am Flughafen Leipzig-Halle. Laut Medienberichten gehen die Sicherheitsbehörden nun von 3 eingesetzten Drohnen aus.
3: Der niedersächsische Ministerpräsident Olaf Lies, SPD, sieht mögliche Werksschließungen bei VW weiter kritisch. Das sei keine Zukunftslösung, sagte er dem Deutschlandfunk. Die Größe des Konzerns sei eine Chance. Sie in Frage zu stellen, wäre wirklich fatal. VW-Chef Oliver Blume hatte den Konzern zuvor als überdimensioniert bezeichnet. Lies sprach sich auch dafür aus, Wachstumspotenziale vor allem im E-Mobilitätsmarkt zu nutzen. Zudem könne man Synergien zwischen den unterschiedlichen Marken des Konzerns verbessern. An der Bahnstrecke zwischen Backnang und

0: Im Stadtteil Maubach sollen Unbekannte mehrere Kabel durchtrennt und damit Datenausfälle und Einschränkungen im Zugverkehr verursacht haben. Wie viele Züge betroffen waren und wie lange die Störungen dauerten, war zunächst nicht bekannt. Die Unbekannten verschafften sich nach Polizeiangaben Zugang zu einem Betonschacht nahe der Gleise und durchtrennten dort die Kabel. Die Fachinspektion Staatsschutz der Polizei ermittelt wegen des Verdachts der Sabotage.
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2: Heute bleibt es in der Nordosthälfte sonnig und trocken, während von Süden her Regen bis in die Mitte zieht. Im Süden lockert es später wieder auf. Am Nachmittag und Abend sind dort sowie im Südwesten einzelne kräftige Gewitter möglich. Bei 17 bis 20 Grad im Regen und sonst 21 bis 26 Grad. Am Mittwoch zieht der Regen aus der Mitte und dem Südosten langsam nach Osten ab. Im Norden und Nordosten bleibt es dagegen meist sonnig. Im Südwesten wechseln sich Sonne und Wolken ab. Später sind vor allem im Westen einzelne Gewitter möglich. Bei 20 bis 24 Grad unter dichteren Wolken und sonst 23 bis knapp 30 Grad.
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3: Vielen Dank an die Kollegen der Nachrichtenredaktion. Die Zeit, es ist 20 Uhr und 4 Minuten nach 8. Wir schauen auf die Straßen in Norddeutschland. Hallo, liebe Autofahrer. Wir haben einige Meldungen von den Straßen und beginnen mit der A1 Hamburg Richtung Lübeck. Hier ist zwischen dem Kreuz Bargteheide und Bad Oldesloe bis morgen 6 Uhr die Fahrbahn gesperrt. Die A1 Osnabrück Richtung Bremen ist zwischen Groß-Ippenau und Bremen-Brinkum aktuell nach einem Unfall gesperrt. Dadurch staut es sich auf mehreren Kilometern. Die A7 Hamburg Richtung Hannover, hier ist die Einfahrt Hamburg-Waltershof wegen Bauarbeiten noch bis 22 Uhr heute gesperrt. Die A25 Geesthacht Richtung Hamburg, hier wird zwischen Allermöhe und dem Dreieck Hamburg Südost wegen Bauarbeiten von morgen ca. 9 Uhr in der Frühe bis zum 20. September die Fahrbahn gesperrt, eine Umleitung ist eingerichtet. Die A28 Oldenburg Richtung Bremen ist zwischen dem Dreieck Stur in der Überleitung zur A1 in Richtung Bremen aktuell nach einem Unfall gesperrt. Die A33 Osnabrück Richtung Bielefeld ist in Höhe Haderberg gesperrt. Eine Umleitung führt über die Bundesstraße B68. Und die letzte Meldung kommt von der A215 Kiel Richtung Neumünster. Hier ist zwischen dem Kreuz Kiel West und Blumenthal nach einem LKW-Unfall aktuell die Fahrbahn gesperrt. Ansonsten wünschen wir eine gute und vor allem sichere Fahrt. Kommt wie immer gut an.
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3: Und der meldet sich wie immer aus dem Strandstudio in Zandvoort in den Niederlanden. Und für diejenigen, die jetzt denken, der Schröer, der klingt aber ein bisschen anders. Ja, ich höre mich ehrlich gesagt auf dem Kopfhörer auch ein bisschen anders. Vielleicht kommt das bei euch so auch irgendwie an, aber ich habe auch ein wirklich, wirklich großes Formel-1-Wochenende, ein letztes Formel-1-Wochenende hier in Zandvoort. Und dementsprechend hat auch ein wenig meine Stimme gelitten. Also wie gesagt, sieht es mir nach. Ich versuche mich durch diese 2 Stunden einigermaßen stimmlich gut durchzukämpfen mit den größten sommerlichen Hits aller Zeiten. Wir sind ja immer noch in dem Bereich von Summer of Music anstelle von der Abend und für den musikalischen und inhaltlichen Gestalt dieser Sendung bin ich in den nächsten 2 Stunden an diesem heutigen für mich kratzigen Dienstagabend selber verantwortlich. Herzlich willkommen, guten Abend und moin.

Goombay Dance Band mit Son of Jamaica. Wir müssen noch mal ganz kurz auf die Straßen schauen. Hier ist Popradio aus Friesland. Guten Abend. Vorsicht bitte einmal auf der A1 Bremen Richtung Osnabrück. In der Ausfahrt Osnabrück Hafen steht ein defektes Fahrzeug. Und doch Vorsicht bitte auf der A7 Hamburg Richtung Flensburg zwischen Kaltenkirchen und Bad Bramstedt liegen Gegenstände auf der Fahrbahn. Bitte in diesem Bereich vorsichtig sein. Schönen guten Abend. Hier ist das Strandstudio Sanford. Hier ist die Sendung Summer of Music mit den größten sommerlichen Hits aller Zeiten. Und ja, ich habe es eben schon eingangs der Sendung gesagt, ein großes Formel-1-Wochenende geht zu Ende und man hört es so ein bisschen, meine Stimme hat gelitten und ich werde mich ein wenig durch diese kommenden 2 Stunden hier durch die Sendung irgendwie wurschteln, das kriegen wir schon irgendwie alles hin. Aber nicht nur die größten sommerlichen Hits aller Zeiten haben wir im Gepäck, sondern auch die Themen des Tages in Norddeutschland mit Blick auf Wetter und Verkehr. Natürlich auch bei Bedarf. Und für diejenigen, die uns noch nicht kennen, es ist ein Infoabend mit guter Musik aus dem Strandstudio in den Niederlanden hier in Sanford. Und wir haben einige Themen für diesen heutigen Abend vorbereitet. Wir schauen, wir haben ja eben schon die Meldung gehabt, denn auf der A1 in Richtung Hamburg ist nämlich vollständig zurzeit alles gesperrt. Ein Unfall mit 3 LKWs und 2 Autos ist hier der Grund. Wir schauen gleich in ein paar Minuten, was da im Detail los ist. Dann haben Schüler mit Lastenrädern etwas selber gebaut, sind damit auf Tour und das alles auch sehr erfolgreich. Aber wie ist das alles zustande gekommen und vor allem, was wird dort in diesen selbstgebauten Lastenanhängern geladen bzw. transportiert. Auch eine sehr, sehr interessante Sache aus Niedersachsen. Dann schauen wir natürlich auch in meine alte Heimat nach Hamburg, denn dort liegt die U-Bahn-Linie U5 im Zeitplan. Die Hamburger Hochbahn präsentiert nun einen ersten Fortschritt, jetzt gerade ganz aktuell. Dann schauen wir natürlich auf den Mammutprozess von Christina Block. Sie sagte nämlich erneut aus, im Hamburger Block-Prozess am heutigen Mittag, am Dienstagmittag in ihrer erwarteten Aussage wurde oder hat sie begonnen. Sie bestritt aber erneut vehement die Entführung ihrer beiden jüngsten Kinder vom Vater in Dänemark, Silvester 2023, in Auftrag gegeben zu haben. Was da heute los ist, schauen wir auch. Das sind die Themen dieses heutigen Dienstagabends mit den größten sommerlichen Hits aller Zeiten. Hier sind die No Angels und Still in Love with You aus dem Jahr 2001. Herzlich willkommen live aus Sanford.

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0: Alexis Jordan und Happiness gerade gehört. Wir müssen noch mal ganz kurz auf die Straßen schauen. Vorsicht, Autofahrer auf der A31 Gronau Richtung Lingen zwischen Ochtrup Nord und Schüttorf steht ein kaputter LKW. Bitte in diesem Bereich vorsichtig sein. Wir kommen zum ersten Thema und wir bleiben thematisch auf der Straße. Denn aktuell ist die A1 in Richtung Hamburg vollgesperrt. Es gab dort einen Unfall mit 3 LKWs und 2 Autos. Im Landkreis Diepholz ist das Ganze passiert. Südlich von Stur in der Richtung nach Hamburg. Nach bisherigen Informationen sind an dem Unfall an einem Stauende 3 Lastwagen und 2 Autos beteiligt, wie die Polizei aktuell mitteilte. Details zu möglichen Verletzten und zur Unfallursache sind noch nicht bekannt. Die Unfallstelle liegt zwischen dem Autobahndreieck Stur und der Anschlussstelle Brinkum. Derzeit kommt es laut Verkehrsmanagementzentrale Niedersachsen in diesem Bereich zu mehr als 6 Kilometern Stau. Wir bleiben natürlich im Laufe dieser heutigen Sendung bis 22 Uhr natürlich am Ball, wenn sich dort an dieser Stelle noch etwas tun sollte. Dann bleiben wir mal ein wenig mobil und schauen auf Schülern, die nämlich unterwegs mit selbstgebauten Lastenradanhängern sind. Ja, was ist denn damit gemeint und was haben sich dort die Schüler sich einfallen lassen? Sie sollen neue Erfahrungen abseits des normalen Schulalltag sammeln, hieß es. Schülerinnen und Schüler der Alexander-Schule Wallenhorst sind mit 280 Kilogramm Kaffee von Hamburg nach Wallenhorst geradelt mit selbstgebauten Fahrradanhängern. Anstatt im Klassenzimmer zu sitzen, sind Jugendliche der Alexanderschule Wallenhorst im Zuge ihres Projekts auf eine besondere Radtour aufgebrochen. Zusammen mit ihrem Lehrer Christian Karlmeier sind die Hauptschülerinnen und Schüler zunächst mit dem Zug nach Hamburg gefahren. Im dortigen Hafen haben sie dann rund 280 Kilogramm Kaffee auf ihre selbstgebauten Lastenradanhänger geladen und sind zurück in ihre Heimat nach Wallenhorst im Landkreis Osnabrück geradelt. Mit dieser Tour wollen sie zeigen, so ein Transport funktioniert auch emissionsfrei, also ganz ohne Auto. Zitat: Auch für schwere Transporte braucht man kein Auto. Auf unsere Anhänger passen sogar 2 Waschmaschinen. Zitat Ende, so Karlmeier im Interview. Die Ladung auf ihren Gespannen hat bereits im Vorfeld einen weit umweltfreundlichen Weg hinter sich gebracht. Per Frachtsegler reiste der Kaffee direkt aus Nicaragua in Mittelamerika emissionsfrei bis in den Hamburger Hafen. Und dort, abgaslos, sollte es dann weitergehen. Die Schwerlastanhänger haben die Schülerinnen und Schüler in der eigenen Werkstatt der Wallenhorster Hauptschule in Eigenregie gebaut. Dazu nutzten sie ausrangierte Rollstühle eines Sanitätsdienstes und Teile alter Mountainbikes. Die Anhänger haben ein Eigengewicht von rund 20 Kilogramm und können bis zu 120 Kilogramm tragen. Auf Anfrage können sie auch gekauft oder geliehen werden. Das Ganze wird von einer eigenen Schülerfirma koordiniert. Auf der Strecke von Hamburg nach Wallenhorst wird die Konstruktion unter Realbedingungen getestet. 4 Säcke Kaffee mit einem jeweiligen Gewicht von 69 Kilogramm müssen transportiert werden. Die Gruppe übernachtet auf dieser mehrtägigen Tour bei verschiedenen Partnerschulen in Buchholz, Euten und Twistringen, wo sie ihre Idee vorstellen und mit anderen Schülern ins Gespräch kommen. Nach 4 Tagen, rund 250 Kilometern, erreichen sie auf ihren Rädern das Ziel, die Schule in Wallenhorst. Den Kaffee wollen sie nun rösten lassen und durch ihre Schülerfirma vermarkten. Das Fazit der spürbar stolzen Schülerinnen und Schüler: Es war verdammt anstrengend, aber es geht, und das komplett ohne Auto. Also, Schüler machen es vor, wie es gehen könnte, ohne Auto, einfach mit Lastenradanhängern Kaffee transportieren. Also, vielleicht findet der ein oder andere jetzt auch irgendwie Gefallen daran und beteiligt sich vielleicht an diesem Projekt, das die Schüler in Niedersachsen heute gestartet haben. Na dann, hoffentlich allzeit eine gute Fahrt und hoffentlich keinen Platten.
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0: Die kultigen 80er mit Human League und Don't You Want Me. Und damit ist es genau 20.30 Uhr, 8:30.
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0: Und da schauen wir auf die Wettervorhersage. Heute Nacht zeigen sich in Deutschland im äußersten Nordosten häufig die Sterne. Sonst ziehen über Deutschland viele Wolken vorüber und teilweise gibt es hier und da auch Schauer oder Gewitter. Die Temperaturen gehen heute Nacht auf 16 bis 10 Grad zurück. Morgen dann am Mittwoch setzt sich im Nordosten das freundliche und weitgehend trockene Wetter fort. In den übrigen Regionen sind die Wolken häufig zahlreicher und vor allem vom Westen bis nach Nieder- und Oberbayern gibt es einige, zum Teil kräftige Regenschauer oder auch Gewitter. Im Laufe des Tages lassen dann die meisten Schauer aber nach. Die Tageshöchsttemperaturen liegen dann bei Werten zwischen 21 und 29 Grad. Es wird also ein bisschen sommerlicher und wieder wärmer. Bei einem schwachen bis mäßigen Wind aus Ost bis Südost. An den Küsten treten aber auch noch frische bis starke Böen auf. Die weiteren Aussichten: am Donnerstag beginnt es dann überwiegend freundlich. Am Nachmittag gibt es aber dann mehr Wolken und zum Abend hin gehen dann auch die Schauer und Gewitter dann auch wieder nieder, die zum Teil kräftig oder sogar unwetterartig ausfallen können. In der Osthälfte bleibt es zum Abend hin meist noch freundlich und trocken, bei Höchstwerten in den Nachmittagsstunden zwischen 22 und 32 Grad. Es wird ein teils schwacher, teils mäßiger im Norden in Böen frischer Wind aus südlichen bis östlichen Richtungen. Und am Freitag gehen bei wechselnder Bewölkung gebietsweise teils kräftige Regengüsse und einige Gewitter mit Unwettergefahr nieder. Die Temperaturen steigen auf maximal 20 bis 29 Grad. Im äußersten Osten und Südosten werden dann noch einmal 30 Grad erreicht. Der Wind weht dann schwach bis mäßig im Westen und Norden, zeitweise auch frisch aus südlichen bis westlichen Richtungen. Bei Gewittern treten auch örtlich Sturmböen auf. Uhr 32. Hallo liebe Autofahrer, wir schauen nochmal auf die Straßen und da haben wir folgende Meldungen. Noch einmal Vorsicht bitte auf der A31, Gronau Richtung Lingen, zwischen Ochtrup Nord und Schüttorf liegt weiterhin ein defekter LKW, beziehungsweise er liegt nicht, sondern er steht. Deswegen dort bitte in diesem Bereich vorsichtig sein. Dann haben wir diese Meldungen aus Norddeutschland. Wir beginnen auf der A1, Hamburg Richtung Lübeck, zwischen dem Kreuz Bargte Heide und Bad Oldesloe ist bis morgen früh um 6 Uhr die Fahrbahn gesperrt. Die A1 Osnabrück Richtung Bremen ist zwischen Groß-Ippenau und Bremen-Brinkum nach einem Unfall aktuell gesperrt. Dadurch staut es sich auf mehreren Kilometern. Wir wechseln auf die A7 Hamburg Richtung Hannover. Die Einfahrt Hamburg-Waltershof ist bis 22 Uhr wegen Bauarbeiten gesperrt. Die A23 Heide Richtung Hamburg ist zwischen Heide West und Heide Süd wegen eines brennenden Fahrzeugs aktuell gesperrt. Auf der A25 Geesthacht Richtung Hamburg wird zwischen Allermöhe und dem Dreieck Hamburg Südost wegen Bauarbeiten von morgen Vormittag ca. 9 Uhr bis zum 20. September die Fahrbahn voll gesperrt. Es ist aber eine Umleitung für euch eingerichtet. Die A28 Oldenburg Richtung Bremen ist im Dreieck Stur in der Überleitung zur A1 in Richtung Bremen nach einem Unfall gesperrt. Wir haben eben darüber berichtet. Die A33 Osnabrück Richtung Bielefeld ist in Höhe Harderberg gesperrt. Eine Umleitung führt über die B68. Die A215 Kiel Richtung Neumünster ist zwischen dem Kreuz Kiel West und Blumenthal nach einem LKW-Unfall gesperrt und in Hamburg ist immer noch Sommerdom und deswegen ist die Glacis-Chaussee zwischen dem U-Bahnhof St. Pauli und der Feldstraße aktuell noch als gebührenpflichtiger Parkplatz noch bis zum 30. August eingerichtet. Also wenn ihr das großräumig umfahren wollt, könnt ihr dies tun, entweder über die Feldstraße an sich oder halt über den Holstenwall oder über die Ost-West-Straße. Das geht auf jeden Fall alles. Wir wünschen eine gute und vor allem sichere Fahrt. Kommt wie immer gut an.
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0: Ja, und der meldet sich aus dem Strandstudio in Zandvoort in den Niederlanden in der Provinz Nordholland und ein sehr, sehr großes, letztes, mega tolles Formel 1 Wochenende geht zu Ende. Meine Stimme hat leider ein bisschen gelitten und deswegen nehmt es mir nicht krumm, seht es mir nach, dass meine Stimme heute ein bisschen anders klingt als sonst. Aber trotzdem spielen wir die größten sommerlichen Hits aller Zeiten. Jetzt aus dem Jahre 1992 von Freddie Superstar, von Freddie Mercury, der Frontsänger der Gruppe Queen. Aber er hat sich ja dann auch als Solokünstler sich dann auch einen Namen gemacht. Hat er sich ja sowieso schon mit der Band Queen. Hier ist The Great Pretender.

0: lange nicht mehr gehört, aber immer wieder sehr gerne gewünscht und auch immer sehr gerne gespielt hier bei uns auf Popradio Ostfriesland. Marie Wegener aus Duisburg mit Ich bin Marie und ich erinnere mich immer sehr, sehr gerne an die tolle Zeit mit dem Fanclub und mit den Auftritten und mit den Autogrammstunden. Überall bin ich ihr quasi hinterhergereist, ob es in Frankfurt auf dem Museumsuferfest gewesen ist oder auf einer Schlagerparty in Berlin oder auf einer Autogrammstunde im Havelpark in Dalgo-Döberitz in Brandenburg. Überall bin ich gewesen mit dem Fanclub und es war wirklich eine richtig schöne Zeit. Mittlerweile ist Marie 25 Jahre geworden. Ja, auch Teenager werden mal groß und macht aber mittlerweile schon etwas andere Musik. Zwar noch so im Deutsch-Pop-Bereich, aber naja. Etwas anders nun und vielleicht auch etwas weniger ist sie jetzt noch präsent, weil sie hat ja jetzt auch mit dem Studium zu tun und so weiter und so fort. Aber ich erinnere mich noch an die Zeit in Dalgo-Döberitz im Havelpark, als ich die Hälfte meines bestellten Essens einfach weggegeben habe, weil Marie einfach auf der Bühne war und beziehungsweise schon runterkam und ich ihr einfach, wie gesagt, ganz vorne mit dabei sein wollte, wie wir alle vom Fanclub. Also, ich bin Marie Wegener. Wir schauen auf den nächsten Beitrag. Die U5 in Hamburg liegt im Zeitplan. Die Hamburger Hochbahn präsentierte heute den Fortschritt. Bisher hält die Hamburger Hochbahn aber den Zeitplan ein. Am heutigen Dienstag präsentierte sie, wie gesagt, den Baufortschritt der Stationen Bramfeld, Steilshoop und Barmbek Nord. Die Größe der unterirdischen Baustellen sprengt das Vorstellungsvermögen. In Bramfeld könnten Jumbojets in die Baugrube passen. Also so groß wäre das quasi, das Areal. In 13 Metern Tiefe heben aktuell Spezialbagger den schlammigen Boden aus. 12 Meter tief geht es noch. Dann wird im Grundwasser weiter gebaggert, sagt U5-Geschäftsführer Klaus Uphoff. Zitat, wir arbeiten auf diesem Abschnitt, also zwischen der Sengelmannstraße und Bramfeld, mit rund 250 Leuten, die hier auf der Baustelle tätig sind. Wir arbeiten zwischen 7 und 20 Uhr. Zitat Ende. Wir kommen pünktlich voran, das sagt der Projektleiter der U5 Ost, Johannes Kirstein. Es sei denn, es liegt noch ein zweiter Steinkloß im Untergrund, wie etwa der 22 Tonnen schwere sogenannte Bramfels. Zitat, wenn so einer später vor der Tunnelbohrmaschine liegt, dann kann das Monate Verzögerung bedeuten. Zitat Ende. In einem Jahr geht die Tunnelbohrmaschine in Betrieb. Rund 100 Metern ist sie lang und sie kleidet die Röhre gleich mit Beton aus. Das Schneidrad hat 11 Meter Durchmesser, weil in die Röhre zwei Gleise passen. 4 Kilometer legt der Bohrer zurück, auch mitten durch ein Hochhausfundament in der Mitte von Steilshoop. Wie das geht, erklärt Uphoff in einem Statement. Dort gibt es schon zwei Öffnungen innerhalb dieses Gebäudes, wo in den 70er Jahren schon eine U-Bahn-Querung vorgesehen war. Das nutzen wir natürlich jetzt. Da fahren wir hinterher mit der Tunnelvortriebsmaschine durch. Zitat Ende. 2030 soll die Maschine in Bramfeld ankommen. In Hamburg braucht man sie dann nicht mehr, denn die anderen Röhren der U5 haben nur ein Gleis. Etwa 10 kleinere Bohrmaschinen sollen die U5-Tunnel dann bis Ostdorf treiben. Ab 2033 soll die U5 zwischen Bramfeld und der Sengelmannstraße dann rollen. Also, es liegt im super tollen Zeitplan. Heute wurde der U5-Bauabschnitt und der Fortschritt der Stationen Bramfeld, Steilshoop und Barmbek Nord vorgestellt. Wir wünschen auf jeden Fall weiterhin frohes Schaffen und viel Erfolg beim Weiterkommen.
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0: viel los auf den Straßen, deswegen Vorsicht bitte einmal auf der A7 Hamburg Richtung Hannover. Zwischen Soltau Ost und Soltau Süd steht aktuell ein defektes Fahrzeug. Bitte in diesem Bereich vorsichtig sein. Elvermax war das gerade mit Sweet But Psycho.
1: Wenn die Strandbar leckere Cocktails bereitstellt und der Sprung ins Wasser die passende Abkühlung für den Alltag ist, dann

Status Quo aus Großbritannien mit Burning Bridges aus dem Jahr 1992 haben wir jetzt gerade gehört und ja, stimmlich durch die erste Stunde habe ich mich gekämpft, also schaffen wir noch eine zweite Stunde. Gleich nach den Nachrichten Wetter und Verkehr aus der Popradio Ostfriesland Nachrichtenredaktion gibt es jetzt aber aus dem selbigen Jahr, aus dem selben Jahrzehnt, aus den 90ern Musik, jetzt von Großbritannien nach Schweden. Wir bleiben auf jeden Fall musikalisch in dieser Stunde noch in Europa. All That She Wants, hier sind Ace of Base. Bis gleich.

0: Es ist 21 Uhr.
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2: Im Studio ist Alina Wolf. Deutschland schickt den Film Everytime der österreichischen Regisseurin Sandra Wollner ins Rennen um den Oscar als bester internationaler Film. Das gab German Films, die Auslandsvertretung des deutschen Films in München, bekannt. Everytime erzählt von Ella und ihrer jüngeren Tochter Melly, die ein Jahr nach dem plötzlichen Tod der älteren Tochter Jessie versuchen, ihren Alltag zu bewältigen. Wollner gewann für Everytime bei den Filmfestspielen in Cannes den Hauptpreis der Sektion Uncertain Regard.
3: Google erweitert seine AI-Plattform Gemini Enterprise um spezielle Anwendungen für Juristen. Mit dem Angebot Gemini Enterprise for Legal sollen Kanzleien Routineaufgaben und komplexe Arbeiten bewältigen können, teilte die Alphabet-Tochter. Die Daten blieben dabei vertraulich. Das neue Zusatzprogramm enthalte Verknüpfungen zu juristischer Software sowie KI-Agenten, die spezialisierte Aufgaben ohne größere Aufsicht übernehmen könnten. Der Markt für KI-Anwendungen im Rechtswesen ist hart umkämpft.
4: Die Bundesregierung zeigt sich besorgt über Pläne der US-Regierung, die Visa-Laufzeiten für ausländische Journalistinnen und Journalisten zu verkürzen. Das Auswärtige Amt habe seine Besorgnis darüber hochrangig gegenüber US-Partnern zum Ausdruck gebracht, hieß es aus diesem. Zuvor hatten Organisationen und Medienhäuser gefordert, bei der US-Regierung zu intervenieren. Bisher war das sogenannte E-Visum bis zu 5 Jahre gültig. Künftig sollen Visa für Medienschaffende nur noch für maximal 240 Tage ausgestellt werden.
2: Mit Blick auf Preiserhöhungen beim Fernwärmeanbieter E.ON haben Verbraucherschützer betroffene Kundinnen und Kunden dazu aufgerufen, sich einer Sammelklage anzuschließen. Geschädigte hätten noch bis zum 14. September Zeit dazu, erklärte der Bundesverband der Verbraucherzentralen, VZBV. Der Eintrag ist kostenlos und online möglich. In der Sammelklage geht es um Preissteigerungen für E.ON-Fernwärmekunden. Diese seien in den vergangenen Jahren auffallend hoch gewesen. Der VZBV hält die Erhöhungen für rechtswidrig.
1: 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Und jetzt das Wetter bei uns.
5: In der Nacht zum Mittwoch ziehen im Süden vereinzelt Gewitter durch, während es in der Mitte nachlässt. Im Norden bleibt es freundlich und windig. Am Mittwoch zeigt sich der Südosten bewölkt mit abziehendem Regen, während der Nordosten sonnig bleibt. Die Temperaturen erreichen 20 bis 24 Grad an der Küste und bis zu 29 Grad im Binnenland.
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6: Vielen Dank an die Nachrichtenredaktion.

0: 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Wir schauen auf die Straßen. Es ist 21 Uhr und 4 Minuten, 4 nach 9. Hallo, liebe Autofahrer. Wir haben eine weitere, immer noch dieselbe Gefahrenmeldung von gerade eben. Vorsicht bitte auf der A7, Hamburg Richtung Hannover, zwischen Soltau Ost und Soltau Süd steht ein defektes Fahrzeug. Jetzt ploppte gerade noch eine Meldung auf, aber die ist gerade wieder weg. Dann schauen wir auf die übrigen Meldungen in Norddeutschland. Auf der A1 beginnen wir Hamburg Richtung Lübeck. Hier ist zwischen dem Kreuz Barkter Heide und Bad Oldesloe bis morgen früh um 6 Uhr die Fahrbahn gesperrt. Die A1 Osnabrück Richtung Bremen ist zwischen Groß-Ippenau und Bremen-Brinkum aktuell nach einem Unfall gesperrt. Es staut sich hier aktuell auf mehreren Kilometern. Wir wechseln auf die A7 Hamburg Richtung Hannover. Hier ist die Einfahrt Hamburg-Waltershof wegen Bauarbeiten noch bis 22 Uhr gesperrt. Auf der A23 Heide Richtung Hamburg ist zwischen Heide West und Heide Süd wegen eines brennenden Fahrzeugs aktuell die Fahrbahn gesperrt. Auf der A25 Geesthacht Richtung Hamburg, hier wird zwischen Allermöhe und dem Dreieck Hamburg Südost wegen Bauarbeiten von morgen circa 9 Uhr bis zum 20. September die Fahrbahn gesperrt. Eine Umleitung ist aber eingerichtet. Auf der A28 Oldenburg Richtung Bremen ist im Dreieck Stur in der Überleitung zur Autobahn A1 in Richtung Bremen nach einem Unfall die Fahrbahn gesperrt. Auf der A33 Osnabrück Richtung Bielefeld ist in Höhe Harderberg aktuell die Fahrbahn zu. Es gibt aber eine Umleitung und die führt über die B68. Auf der A215 Kiel Richtung Neumünster ist zwischen dem Kreuz Kiel West und Blumenthal nach einem LKW-Unfall die Fahrbahn gesperrt. Und in Hamburg ist immer noch Sommerdom bis zum 30. August und deswegen ist die Glassy-Chaussee zwischen dem U-Bahnhof St. Pauli und der Feldstraße aktuell als gebührenpflichtiger Parkplatz eingerichtet. Also wie gesagt, gerne großräumig umfahren. Alles ist möglich. Wir wünschen eine gute und vor allem sichere Fahrt. Kommt gut an.
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0: Und der meldet sich live aus dem Strandstudio in Zandvoort in den Niederlanden. Herzlich willkommen in Stunde Nummer 2 zu Summer of Music mit den größten sommerlichen Hits aller Zeiten. Und gehen wir rein in die zweite Sendestunde mit einem 70er von Gilbert O'Sullivan. Get Down. Herzlich willkommen, guten Abend, Iedereen und Moin.

0: Eurythmics, gerade gehört mit einem Titel aus den 80er Jahren, Thorn in My Side 1984, gerade gehört. Wir müssen leider noch einmal auf die Straßen schauen. Vorsicht bitte, ganz aktuell auf der A31 Emden Richtung Leer, zwischen dem Dreieck Leer und Leer Nord steht ein defektes Fahrzeug auf der Fahrbahn. Viele haben sich vielleicht so ein bisschen schon meine Stimme angehört. Ich habe es ja schon anfangs der Sendung gesagt. Ich kratze und krähe wie die letzte Nebelkrähe aus dem letzten Loch. Aber ich werde mich ein wenig durch diese heutigen 2 Stunden durchkämpfen. Aber es war ein richtig, richtig tolles Wochenende. So viel Vorbereitung und so viel Liebe und auch so viel, auch wenn Max Verstappen leider ausgeschieden ist in den ersten Runden. Aber es war ein wirklich, wirklich tolles letztes Formel-1-Rennen hier auf dem Circuit in Sanford. Es war wirklich, wirklich toll. Also man kann es eigentlich nicht anders sagen. Also viele Leute haben sich auch trotz, wie gesagt, dass Max Verstappen ausgeschieden ist durch einen Unfall. Viele haben das ja sich im Fernsehen angeschaut. Ja, aber trotzdem hat man gefeiert unter der Nachbarschaft. Das macht man hier einfach so in Sanford. Und das beginnt auch gerne mal mittags und das endet auch mal gerne spät abends oder meinetwegen auch bis in die Nacht. Also man hat hier wirklich ein richtig, richtig tolles Fest gefeiert. Da ist unter anderem ein Thema in dieser Sendung. Ich habe ja gesagt, ich nehme euch ein bisschen mit in die letzte Formel 1 Rennen oder in das letzte Formel 1 Rennen. Zumindest hier in Sanford. Es gibt ja noch einige Rennen in dieser Saison, aber es ist zunächst erst einmal das letzte Formel 1 Rennen. Warum ist es das letzte Formel 1 Rennen? Viele, die Motorsport lieben, wissen, dass auch nicht nur die Formel 1 hier stattfindet, sondern auch die deutsche Tourenwagen Masters und auch der Porsche Supercup, also die mit den schnelleren Autos oder auch schnellen Autos. Im Grunde genommen, ja, ist es auf jeden Fall ein richtig, richtig tolles Erlebnis. Aber diejenigen, wie gesagt, die die Strecke kennen, wissen, dass sie ja 1950 das erste Mal in Betrieb genommen worden ist mit dem ersten Rennen. Und aber im Jahre 2026, man kennt das ja, wenn mal so Massenpanik ausbricht, ist für die Sicherheit leider nicht gesorgt. Unter anderem ist aber auch noch ein Punkt, dass die Rennstrecke hier in Sanford, dem Circuit Sanford, sich nur durch die Ticketverkäufe und nicht, und natürlich auch über Sponsoren, aber nicht über die Unterstützung der Niederlande sich darauf beruhen und da irgendwie auch noch Geld einfordern. Das wollen sie nicht, aus unerklärlichen Gründen, für mich zumindest. Aber es gab ja auch zwischenzeitlich mal auch einen Stopp, sodass gar keine Rennen hier stattgefunden haben in den 80er Jahren oder in den Mitte späte 80er Jahre. Und Max Verstappen hat halt natürlich als Lokalmatador natürlich hier dementsprechend in den Niederlanden einen großen Hype. Und dementsprechend haben sie gesagt, komm Max, ja, dir zu Ehren, machen wir noch mal ein letztes Formel-1-Rennen hier in den Niederlanden auf deiner Rennstrecke in Sanford, auf dem Circuit Sanford. Und diejenigen, die vielleicht mit hier waren und gerade meine Sendung hören, die werden wissen, ja, der Schröer, der hat recht. Es war wirklich toll. Überall hängen teilweise bis heute noch orangene Flaggen. Zielflaggen sind überall noch teilweise zu sehen. Also es ist wirklich ein richtig, richtig tolles Fest gewesen. Und auch die Nachbarschaft hat hier richtig toll mitgefeiert. Wie gesagt, auch Max Verstappen wird, denke ich mal, auch sein Übriges getan haben. Am Ende hat der Brite Lando Norris gewonnen im McLaren Mercedes. Und wie gesagt, wir wünschen natürlich allen, die hoffentlich gut wieder angekommen sind, weiterhin viel Spaß mit der Formel 1. In Zukunft leider nicht mehr hier in den Niederlanden. Es gibt zwar noch eine Rennstrecke in Assen, aber natürlich ist Sanford, was das angeht, Vorreiter. Naja. Wir hoffen mal, dass sich vielleicht irgendetwas noch ändern könnte. Dann könnte in Zukunft irgendwie nochmal etwas hier in Sanford stattfinden. Aber jetzt erstmal in den nächsten Jahren nicht. Sehr, sehr schade. Aber trotzdem alle, die hier mitgefeiert haben an diesem oder am vergangenen Wochenende, hoffentlich seid ihr wieder gut zu Hause angekommen. Und ihr habt hoffentlich etwas mehr Stimme als ich.
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Aretha Franklin, The Queen of Soul und die Blues Brothers mit Think. Ich habe ja eben die Rhythmics gespielt, da ist ja die Frontsängerin Annie Lennox, wie wir ja alle wissen. Und mittlerweile im hohen Alter, das heißt hohen Alter, aber in einem wirklich sehr geschätzten Alter von 71 Jahren mittlerweile, wurde bei ihr, und jetzt haltet euch fest, in wirklich später Zeit, ich hätte gar nicht gedacht, dass das möglich ist, aber man hat bei ihr aktuell das, oder mit 70 Jahren, das Aufmerksamkeitsdefizit-Hyperaktivitätsstörungssyndrom, kurz ADHS, diagnostiziert. Ja, in dem Buch spricht nämlich die Sängerin über ihre kürzlich diagnostizierte Störung. Viele innere Kämpfe, die sie seit Jahren begleiten, seien für sie dadurch nun endlich greifbar. Die Eurythmics wurden in den 80er Jahren ja bekannt, wie wir ja alle wissen, mit Sweet Dreams oder Why oder Walking on Broken Glasses, das natürlich als Solo-Sängerin von Annie Lennox oder Solo-Hits von ihr, aber natürlich im Stil kraftvoll, emotional und unverwechselbar. Das macht sie natürlich zu einer der einflussreichsten Künstlerinnen ihrer Zeit in den 80ern, ja, in den 80er Jahren und in den frühen 90er Jahren. Trotz jahrzehntelanger Bühnenerfahrung gesteht Annie Lennox aber, dass sie bis heute unter starkem Lampenfieber leidet. Die Nervosität vor Auftritten sei nie ganz verschwunden. Sie gehöre zu ihr, wie ihre Musik, sagte sie nämlich in einem Interview. Auch wenn der Song längst Popgeschichte geschrieben hat, bleibt Sweet Dreams natürlich für Annie Lennox mehr als nur ein Hit, denn es ist ein Satz, der sie ja durch Höhen und Tiefen begleitet hat, ein innerer Anker in ihrer lauten Welt. Annie Lennox und ihr sehr spät diagnostiziertes ADHS mit 70 Jahren. Annie Lennox hat am ersten Weihnachtstag Geburtstag. Am 25. Dezember wird sie in diesem Jahr 72 Jahre alt. Wir sind natürlich mit ihr dabei und spielen natürlich ihre größten Hits entweder als Solokünstler, als Annie Lennox oder natürlich zusammen natürlich mit Dave Stewart und ihren Hits der 80er Jahren. Jetzt machen wir weiter mit einem Titel aus dem Jahre 1997 und das war auch ein Hit für Großbritannien, denn 1997 wurde in Irland der Eurovision Song Contest oder damals noch Grand Prix de la Chanson genannt und eine Amerikanerin, die aber für England angetreten ist, hatte gewonnen. Hier ist Katrina and the Waves und der Siegersong von 1997 und ich muss ganz ehrlich sagen, eigentlich ein zeitloser Hit, denn Liebe kann, glaube ich, in dieser Zeit jeder gebrauchen. Love Shine a Light, der Gewinnersong des ESC 1997. Hier sind Katrina and the Waves.

0: klang noch der Eurovision Song Contest im Jahre 1997 mit Katrina and the Waves. Ich habe gerade die erschreckende Nachricht erhalten, Dolly Parton ist tot. Im Alter von 80 Jahren starb die US-amerikanische Sängerin und gleichzeitig Patentante von Miley Cyrus im Alter von 80 Jahren. Da spielen wir natürlich jetzt gleich nicht etwas aus dem letzten Album von 2023, sondern natürlich ihren größten Hit Jolene. Den habe ich jetzt relativ schnell rausgesucht. Jetzt schauen wir aber erstmal auf den zweiten Serviceblock in dieser Stunde auf Wetter und Verkehr.
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0: Da beginnen wir mit den Wetterdaten und da schauen wir auf die Wetterdaten, herausgegeben vom Deutschen Wetterdienst in Offenbach, mit diesen aktuellen Temperaturen von A bis Z. Aachen, Regen 20 Grad, die Hauptstadt Berlin an der Spree leicht bewölkt und 23 Grad, Bremen an der Weser leicht bewölkt 24 Grad, Cottbus in der Niederlausitz wolkig 23, Dresden an der Elbe trocken 22, Düsseldorf am Rhein leichter Regen 21 Grad, Erfurt bedeckt 21, Essen an der Ruhr stark bewölkt 22 Grad, Fichtelberg im Erzgebirge stark bewölkt 13 Grad. Frankfurt am Main, Regen 18 Grad, Freiburg im Breisgau, wolkig 24, Greifswald, wolkenlos 20 Grad. Göttingen, stark bewölkt 23, Hamburg an der Elbe, leicht bewölkt 25 Grad. Hannover an der Leine, stark bewölkt 24, auf Helgoland, wolkenlos 21 Grad, in Hof bedeckt 18 Grad. Konstanz am Bodensee, wolkenlos 22 Grad, Köln-Bonn am Flughafen, Regen 19 Grad, Leipzig leicht bewölkt 23, Magdeburg an der Elbe, wolkenlos 24 Grad. München Regen 16, Nürnberg leichter Regen ebenfalls 16 Grad, Oberstdorf im Allgäu bedeckt 17 Grad, in Osnabrück bedeckt 23. Passau an der Donau stark bewölkt 18 Grad, Rostock an der Ostsee leicht bewölkt 20 Grad. Saarbrücken Sprühregen 15 Grad, Schleswig wolkenlos 22, in Schwerin wolkig 23, Stuttgart am Neckar wolkig 19 Grad. Trier an der Mosel, Regen 17 Grad, Würzburg am Main, leichter Regen 16 Grad und Deutschlands höchster Berg, die Zugspitze, meldet auf 2962 Metern Nebel bei aktuell plus 3 Grad. Wir schauen auf die Straßen in Norddeutschland, 21.33 Uhr, gleich 34, 4 Minuten nach halb 10. Hallo liebe Autofahrer, wir starten auf der A2 Hamburg Richtung Lübeck. Hier ist zwischen dem Kreuzpark der Heide und Bad Oldesloe bis morgen früh um 6 Uhr die Fahrbahn gesperrt. Ganz aktuell auf der A1 Lübeck-Hamburg auf der Norderelbbrücke ist in beiden Richtungen wegen eines Schwertransports mit Verkehrsbehinderungen zu rechnen. Die A1 Osnabrück Richtung Bremen ist zwischen Groß-Ippenau und Bremen-Brinkum nach einem Unfall weiterhin gesperrt. Dadurch staut es sich auf mehreren Kilometern. Auf der A7 Hamburg Richtung Hannover, hier ist die Einfahrt Hamburg-Waltershof wegen Bauarbeiten noch eine gute halbe Stunde bis 22 Uhr heute Abend gesperrt. Auf der A23 Heide Richtung Hamburg ist zwischen Heide West und Heide Süd wegen eines brennenden Fahrzeugs aktuell die Fahrbahn gesperrt. Die A25 Geesthacht Richtung Hamburg wird zwischen Allermöhe und dem Dreieck Hamburg Südost wegen Bauarbeiten von morgen Vormittag ca. 9 Uhr bis zum 20. September vollgesperrt. Eine Umleitung für euch ist aber eingerichtet. Die A28 Oldenburg Richtung Bremen ist im Dreieck Stur in der Überleitung zur A1 in Richtung Bremen nach einem Unfall aktuell gesperrt. Die A215 Kiel Richtung Neumünster ist zwischen dem Kreuz Kiel West und Blumenthal nach einem LKW-Unfall gesperrt. Ganz aktuell die Bundesstraße B77 Schleswig-Rendsburg ist zwischen Jagel und Kropp in beiden Richtungen gesperrt. Und in Hamburg ist noch Sommerdom, das Ganze bis zum 30. August auf dem Heiligen Geistfeld. Und deswegen ist die Glacis-Chaussee zwischen dem U-Bahnhof St. Pauli und der Feldstraße als gebührenpflichtiger Parkplatz noch bis Ende des Monats eingerichtet. Wir wünschen eine gute und vor allem sichere Fahrt. Kommt wie immer gut an, fahrt vorsichtig.
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0: Live aus dem Strandstudio in Sanford in der Summer of Music, die wir jetzt einfach ein bisschen, ein wenig ja, andächtig in den nächsten 2 Minuten 40 verbringen werden, denn Dolly Parton ist tot. Es ist eine US-amerikanische Sängerin, gleichzeitig Patentante von Miley Cyrus in vielen, vielen Jahren. Auch beide waren viel unterwegs, haben viele Auftritte miteinander verbracht und gestaltet und jetzt ist sie tot, im Alter von 80 Jahren, und deswegen spielen wir ihren größten Hit aus der vergangenen Zeit. Hier ist Dolly Parton, Rest in Peace, hier ist Jolene.

aus dem Hannah Montana Film Miley Cyrus and the Climb. Dolly Parton ist tot. Noch einmal diese Meldung, die mich eben erreicht hat. Im Alter von 80 Jahren ist die Ikone des Country verstorben. Patentante von Miley Cyrus. Und deswegen, ja, gibt es jetzt ein etwas leicht verändertes Musikprogramm, zumindest noch bis 22 Uhr. Dennoch wollen wir auf die letzte Meldung des heutigen Dienstages kommen. Und damit schauen wir nach Hamburg. Der Mammutprozess um Christina Block, die am heutigen Dienstagmittag mit ihrer erwarteten Aussage begonnen hat. Sie bestritt erneut verhehmend die Erführung ihrer beiden jüngsten Kinder vom Vater in Dänemark an Silvester 2023 in Auftrag gegeben zu haben. Die Aktion der israelischen Entführer hätten ihren Vorstellungen, wie die Kinder vom Vater nach Hamburg zurückkehren könnten, von Grund auf widersprochen, sagte Christina Block heute im Prozess. Sie hätte auf ihrer eigenen Anwesenheit, auf polizeilicher Einbindung und psychologischer Begleitung bestanden, andere Pläne habe sie nicht gekannt. In ihrer Aussage lenkte sie den Fokus in Richtung des mitangeklagten Familienanwalts der Blocks und auch in Richtung ihres Vaters Eugen Block. Die beiden hätten sie auch ohne sie getroffen, um über ihre Kinder zu sprechen. Zitat, ich hatte manchmal den Eindruck, gar nicht gefragt zu werden, wenn es um meine Kinder geht, sagte Christina Block. Zitat Ende. Da sie in ihrer ausführlichen Aussage das komplette Jahr vor der Entführung chronologisch rekonstruiert, wird sie am morgigen Mittwoch weiter aussagen. 130 Seiten lang ist ihr Dokument. Am heutigen Vormittag hatte sich ihr Anwalt Ingo Bott mit einer Erklärung zu Wort gemeldet. Er äußerte sich zu verschiedenen Unterlagen und Aussageprotokollen von Zeuginnen und Zeugen. Dabei wurde deutlich, dass er und Christina Block an ihrer Version der Geschichte festhalten. Die Version lautet, Christina Block habe nichts davon gewusst, dass ihre beiden jüngsten Kinder in der Silvesternacht 2023 beim Vater in Dänemark entführt werden sollten. Von der Staatsanwaltschaft wird ihr vorgeworfen, die Entführung in Auftrag gegeben zu haben. Hintergrund soll der Sorgerechtsstreit mit ihrem Ex-Mann Stefan Hensel sein. Die Entführer selbst hatten ein Mitwissen von Christina Block angedeutet. Sie waren aus Israel gekommen und hatten vor dem Landgericht ausgesagt. Der Anwalt von Christina Block trug dagegen noch einmal Indizien zusammen, die bekräftigen sollen, dass das israelische Entführungskommando selbstständig losgezogen sei und Christina Block nichts davon wusste. Also, im Hamburger Prozess um die Millionenerbin Christina Block, also die Blockhaus-Kette, die Steakhouse-Kette, gab es am heutigen Dienstagmittag mit der erwarteten Aussage, die begonnen hat um Christina Block. Sie bestritt aber erneut verhehmend die Entführung ihrer beiden jüngsten Kinder vom Vater in Dänemark 2023 in Auftrag gegeben zu haben. Also ein Mammutprozess, der noch einige Wochen und Monate eventuell andauern wird. Wir bleiben auf jeden Fall an dem Thema dran.

leicht verändertes Musikprogramm zum Tod von US-Country-Star Dolly Parton. Deswegen Leonard Cohen gerade gehört mit Halleluja. 10 Minuten vor 10 haben wir es. Hier ist Summer of Music mit Stefan Schröer live aus dem Strandstudio in Sanford, das in gut 10 Minuten das Mikrofon weitergibt ins Regionalstudio nach Niederbayern zum Ronny nach Passau. Aber zuvor jedoch wollen wir auf den morgigen Sendeplan des 26. Augustes kommen, denn da gibt es ab 16 Uhr Robert Rossbach mit seinem Soundtrack deines Lebens. Ein wöchentliches Musikmagazin, ihr kennt das, das die neueste Musik aus der ganzen Welt präsentiert. Die Hits von morgen aus Spanien, Italien, Frankreich, Lateinamerika, Großbritannien, den USA und natürlich auch aus Deutschland. Dann geht es am frühen Abend um 18 Uhr weiter mit unserem Peter im Studio in Dortmund. Da gibt es dann Musik von A bis Z, egal ob Rock, Pop, Oldies oder auch mal der beste ausgesuchte Club-Sound. Alles kann mit dabei sein am Vorabend, morgen Abend ab 18 Uhr. Pandora's Country Road wird es dann zur Primetime geben, morgen ab 20 Uhr mit unserer Pandora, eine musikalische Reise durch die Welt der Country-Musik, präsentiert große Klassiker, moderne Country-Hits und Songs voller Freiheit, Fernweh und weiter Straßen. Also morgen zur Primetime ab 20 Uhr. Meine Sendung gibt es dann nächsten Dienstag wieder am 1. September. Dann ist schon September. Dann immer noch mit Summer of Music, denn den ganzen Sommer lang bis zum 23. September, also bis zum Herbstanfang, gibt es anstelle von der Abend dann halt Summer of Music. Für heute darf ich mich verabschieden und bedanke mich fürs allseitige Einschalten und bedanke mich natürlich auch für diejenigen, die mich supportet haben. Für den musikalischen und inhaltlichen Gestalt dieser Sendung bin ich natürlich selber verantwortlich. Bin natürlich froh, dass meine Stimme noch mitgemacht hat aufgrund des zurückliegenden Formel-1-Wochenendes. Aber ich hoffe, dass alles ab nächster Woche im September wieder gut vonstatten geht und ihr mich so wieder kennt, wie ihr mich eigentlich kennt. Herzlichen Dank fürs Einschalten. Schönen Radioabend noch mit Popradio Ostfriesland. Und wir sagen einfach bis nächsten Dienstag, 1. September, 20 Uhr, live hier wieder aus Sanford. Bis dahin macht es gut. Mein Name ist, war und bleibt ihr und euer Stefan Schröer. Tschüss aus Sanford.

0: Everytime erzählt von Ella und ihrer jüngeren Tochter Melly, die ein Jahr nach dem plötzlichen Tod der älteren Tochter Jessie versuchen, ihren Alltag zu bewältigen. Wollner gewann für Everytime bei den Filmfestspielen in Cannes den Hauptpreis der Sektion Uncertain Regard.
1: Google erweitert seine AI-Plattform Gemini Enterprise um spezielle Anwendungen für Juristen. Mit dem Angebot Gemini Enterprise for Legal sollen Kanzleien Routineaufgaben und komplexe Arbeiten bewältigen können, teilte die Alphabet-Tochter. Die Daten blieben dabei vertraulich. Das neue Zusatzprogramm enthalte Verknüpfungen zu juristischer Software sowie KI-Agenten, die spezialisierte Aufgaben ohne größere Aufsicht übernehmen könnten. Der Markt für KI-Anwendungen im Rechtswesen ist hart umkämpft.
2: Die Bundesregierung zeigt sich besorgt über Pläne der US-Regierung, die Visa-Laufzeiten für ausländische Journalistinnen und Journalisten zu verkürzen. Das Auswärtige Amt habe seine Besorgnis darüber hochrangig gegenüber US-Partnern zum Ausdruck gebracht, hieß es aus diesem. Zuvor hatten Organisationen und Medienhäuser gefordert, bei der US-Regierung zu intervenieren. Bisher war das sogenannte E-Visum bis zu 5 Jahre gültig. Künftig sollen Visa für Medienschaffende nur noch für maximal 240 Tage ausgestellt werden.
0: Mit Blick auf Preiserhöhungen beim Fernwärmeanbieter E.ON haben Verbraucherschützer betroffene Kundinnen und Kunden dazu aufgerufen, sich einer Sammelklage anzuschließen. Geschädigte hätten noch bis zum 14. September Zeit dazu, erklärte der Bundesverband der Verbraucherzentralen, VZBV. Der Eintrag ist kostenlos und online möglich. In der Sammelklage geht es um Preissteigerungen für E.ON-Fernwärmekunden. Diese seien in den vergangenen Jahren auffallend hoch gewesen. Der VZBV hält die Erhöhungen für rechtswidrig.
3: 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Und jetzt das Wetter bei uns.
4: In der Nacht zum Mittwoch ziehen im Süden vereinzelt Gewitter durch, während es in der Mitte nachlässt. Im Norden bleibt es freundlich und windig. Am Mittwoch zeigt sich der Südosten bewölkt mit abziehendem Regen, während der Nordosten sonnig bleibt. Die Temperaturen erreichen 20 bis 24 Grad an der Küste und bis zu 29 Grad im Binnenland.
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5: Ja, einen wunderschönen guten Abend hier live aus dem Sendestudio, natürlich wo denn, hier in Passau. Heute in Sachen Club Sounds. Ja, ich bin natürlich für diese Sendung für euch hier verantwortlich. Live aus dem Sendestudio hier in Popradio aus Friesland. Und erstmal Stefan, ich wünsche dir einen schönen Feierabend. Und ja, was habe ich für euch heute mitgenommen? Und zwar Dance habe ich mitgenommen. Genau. Und erstmal an die Hörer und Hörerinnen, schön, dass ihr eingeschaltet habt. Genau, und die ersten zwei Interpreten sind Laidback mit dem Titel Veria und danach nennt sich der Interpret Lucas Getty und der Song Di Vito. Doch mal nach.

das war Cheryl mit dem Titel Stumbling In. Nun habe ich für euch die nächsten zwei Titel mitgenommen. Und zwar, der nennt sich Inter Ghetto mit den Interpreten Jay Baron. Und dann auch für euch Kevin Harris dabei mit dem Titel Summer.

Ja, das war Bad Bunny mit dem Titel Neumoral. Nun habe ich für euch die Zits dabei mit dem Song Melodrama und danach nennt sich der Titel Great to Me und der ist von Solomon Burke.

das war Carol G. mit dem Titel Season Antes de Hopia Poncito. Nun habe ich für euch den nächsten dabei. Und zwar, der nennt sich Daddy Yankee mit dem Song Casolina.

0: in München bekannt. Everytime erzählt von Ella und ihrer jüngeren Tochter Melly, die ein Jahr nach dem plötzlichen Tod der älteren Tochter Jessie versuchen, ihren Alltag zu bewältigen. Wollner gewann für Everytime bei den Filmfestspielen in Cannes den Hauptpreis der Sektion Uncertain Regard. Google erweitert seine AI-Plattform Gemini Enterprise um spezielle Anwendungen für Juristen. Mit dem Angebot Gemini Enterprise for Legal sollen Kanzleien Routineaufgaben und komplexe Arbeiten bewältigen können, teilte die Alphabet-Tochter. Die Daten blieben dabei vertraulich. Das neue Zusatzprogramm enthalte Verknüpfungen zu juristischer Software sowie KI-Agenten, die spezialisierte Aufgaben ohne größere Aufsicht übernehmen könnten. Der Markt für KI-Anwendungen im Rechtswesen ist hart umkämpft. Die Bundesregierung zeigt sich besorgt über Pläne der US-Regierung, die Visa-Laufzeiten für ausländische Journalistinnen und Journalisten zu verkürzen. Das Auswärtige Amt habe seine Besorgnis darüber hochrangig gegenüber US-Partnern zum Ausdruck gebracht, hieß es aus diesem. Zuvor hatten Organisationen und Medienhäuser gefordert, bei der US-Regierung zu intervenieren. Bisher war das sogenannte E-Visum bis zu 5 Jahre gültig. Künftig sollen Visa für Medienschaffende nur noch für maximal 240 Tage ausgestellt werden. Mit Blick auf Preiserhöhungen beim Fernwärmeanbieter E.ON haben Verbraucherschützer betroffene Kundinnen und Kunden dazu aufgerufen, sich einer Sammelklage anzuschließen. Geschädigte hätten noch bis zum 14. September Zeit dazu, erklärte der Bundesverband der Verbraucherzentralen, VZBV. Der Eintrag ist kostenlos und online möglich. In der Sammelklage geht es um Preissteigerungen für E.ON-Fernwärmekunden. Diese seien in den vergangenen Jahren auffallend hoch gewesen. Der VZBV hält die Erhöhungen für rechtswidrig.
1: 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Und jetzt das Wetter bei uns.
2: In der Nacht zum Mittwoch ziehen im Süden vereinzelt Gewitter durch, während es in der Mitte nachlässt. Im Norden bleibt es freundlich und windig. Am Mittwoch zeigt sich der Südosten bewölkt mit abziehendem Regen, während der Nordosten sonnig bleibt. Die Temperaturen erreichen 20 bis 24 Grad an der Küste und bis zu 29 Grad im Binnenland.
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3: Ja, nun geht es hier in der nächsten Runde in Sachen Clubsongs los. Ja, Dankeschön an die Popradio Ostfriesland Nachrichtenredaktion für die neuesten News. Ja, das ist auf jeden Fall der Titel Galaxy von Gooks. Und danach habe ich für euch den Song Dave Into Me. Und der ist von Alok.

Bellissima. Celebra, bellissima.

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1: ja, das, das war Will mit dem Titel Scream Showed. Nun habe ich für euch den nächsten zwei Titel mitgenommen. Und zwar, der nennt sich Talk to You und der ist von Anto. Und danach nennt sich der Titel Shaker und der ist von Tyreke des Pomundes.

das war der Titel Friday von Nike Lovers. Nun habe ich für euch den nächsten zwei Interpreten dabei. Und zwar, der nennt sich Soul King und der Titel Storm Remender. Und anschließend darauf nennt sich der Titel Substation und der ist so ein Popel der Disco-Mensch.

das war Chase Santos mit dem Titel Galindi. Nun habe ich für euch die zwei letzten Songs ausgesucht. Und zwar Pitbull mit seinem Titel Feel This Moment. Und der letzte Titel heißt Sumpa Hey. Genau, und der ist von Chase Matador. Ja, ich war natürlich für diese Sendung heute hier in Popradio aus Friesland in Sachen Clubsounds verantwortlich. In diesem Sinne wünsche ich euch noch eine schöne restliche Woche. Bis am Donnerstag um 18 Uhr. Und da heißt es wieder Ronnys Hitkiste. Tschüssi!